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1: Ich bin Dirk Zeitler. Bundesverkehrsminister Bilger sieht vorerst kein schnelles Ende der Beeinträchtigungen für die Binnenschifffahrt wegen Trockenheit. Man müsse davon ausgehen, dass die Niedrigwasserproblematik den gesamten August über andauern werde, sagte Bilger in Neumünster.
2: Es hat zwar immer mal wieder geregnet, aber es reicht bei weitem nicht aus, um die Flüsse annähernd zu füllen. Das stellt auch Verkehrsminister Bilger fest. Er will sich an diesem Mittwoch wieder mit seinen Kollegen aus den Ländern über die Lage und weitere, auch kurzfristige Maßnahmen austauschen. Mehrere Bundesländer haben schon das Sonntagsfahrverbot für Lastwagen vorübergehend ausgesetzt. Um Logistikketten aufrechtzuerhalten, sollen Transporte so zumindest teilweise auf die Straße verlagert werden. Niedrige Wasserstände gibt es etwa in den Flüssen wie Rhein, Elbe und Donau. Tine Klimach, Nachrichtenredaktion.
1: In den Trümmern wird weiter nach Überlebenden gesucht. Erst langsam zeigt sich das ganze Ausmaß der Erdbebenkatastrophe in Kolumbien. In Cali gelang es der Feuerwehr jedoch nach 16-stündigem Einsatz am zweiten Tag nach dem Beben eine Frau lebend zu retten. Nach einer vorläufigen Bilanz kamen mindestens 181 Menschen ums Leben. Erstmals seit mehr als 25 Jahren können Fans der deutschen Fußballnationalmannschaft wieder Stehplatztickets für Heimspiele kaufen. Das teilte der Deutsche Fußballbund mit. Die entsprechenden Gremien hätten dies beschlossen.
3: Der große Motivator Jürgen Klopp will wieder Euphorie entfachen bei der Mannschaft und den Fans. Da passt es gut, dass es bald auch wieder preiswerte Stehplätze geben wird. Schon bei den Klopp-Heimpremieren in rund 6 Wochen in Augsburg und München werden die Tickets angeboten für 18 Euro. Stehplätze seien ein wichtiger Bestandteil der Fankultur und des Stadionerlebnisses, sagt DFB-Präsident Neuendorf. Die neue Regelung gilt auch für europäische Wettbewerbe der Frauen und des U21-Nachwuchses. Thomas Bremser, Nachrichtenredaktion.
1: Der von einer Sperre bedrohte deutsche Sprinter Owen Ansah hat über 100 Meter die Bronzemedaille bei den Leichtathletik-Europameisterschaften in Birmingham gewonnen. Ansah soll eine Dopingprobe verweigert haben. Sollte er nachträglich gesperrt werden, droht ihm die Aberkennung der Medaille. Vor dem 100-Meter-Lauf hatte Hammerwerfer Merlin Hummel Silber geholt.
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1: Ich bin Dirk Zeitler. Bundesverkehrsminister Bilger sieht vorerst kein schnelles Ende der Beeinträchtigungen für die Binnenschifffahrt wegen Trockenheit. Man müsse davon ausgehen, dass die Niedrigwasserproblematik den gesamten August über andauern werde, sagte Bilger in Neumünster.
2: Es hat zwar immer mal wieder geregnet, aber es reicht bei weitem nicht aus, um die Flüsse annähernd zu füllen. Das stellt auch Verkehrsminister Bilger fest. Er will sich an diesem Mittwoch wieder mit seinen Kollegen aus den Ländern über die Lage und weitere, auch kurzfristige Maßnahmen austauschen. Mehrere Bundesländer haben schon das Sonntagsfahrverbot für Lastwagen vorübergehend ausgesetzt. Um Logistikketten aufrechtzuerhalten, sollen Transporte so zumindest teilweise auf die Straße verlagert werden. Niedrige Wasserstände gibt es etwa in den Flüssen wie Rhein, Elbe und Donau. Tine Klimach, Nachrichtenredaktion.
1: In den Trümmern wird weiter nach Überlebenden gesucht. Erst langsam zeigt sich das ganze Ausmaß der Erdbebenkatastrophe in Kolumbien. In Cali gelang es der Feuerwehr jedoch nach 16-stündigem Einsatz am zweiten Tag nach dem Beben eine Frau lebend zu retten. Nach einer vorläufigen Bilanz kamen mindestens 181 Menschen ums Leben. Erstmals seit mehr als 25 Jahren können Fans der deutschen Fußballnationalmannschaft wieder Stehplatztickets für Heimspiele kaufen. Das teilte der Deutsche Fußballbund mit. Die entsprechenden Gremien hätten dies beschlossen.
3: Der große Motivator Jürgen Klopp will wieder Euphorie entfachen bei der Mannschaft und den Fans. Da passt es gut, dass es bald auch wieder preiswerte Stehplätze geben wird. Schon bei den Klopp-Heimpremieren in rund 6 Wochen in Augsburg und München werden die Tickets angeboten für 18 Euro. Stehplätze seien ein wichtiger Bestandteil der Fankultur und des Stadionerlebnisses, sagt DFB-Präsident Neuendorf. Die neue Regelung gilt auch für europäische Wettbewerbe der Frauen und des U21-Nachwuchses. Thomas Bremser, Nachrichtenredaktion.
1: Der von einer Sperre bedrohte deutsche Sprinter Owen Ansah hat über 100 Meter die Bronzemedaille bei den Leichtathletik-Europameisterschaften in Birmingham gewonnen. Ansah soll eine Dopingprobe verweigert haben. Sollte er nachträglich gesperrt werden, droht ihm die Aberkennung der Medaille. Vor dem 100-Meter-Lauf hatte Hammerwerfer Merlin Hummel Silber geholt.
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1: Ich bin Doc Zeitler. Bewegende Rettung nach dem schweren Erdbeben in Kolumbien. Fast 30 Stunden lang war eine Frau eingeklemmt zwischen den Trümmern eines Gebäudes in der Stadt Cali, ehe die Feuerwehr die 31-Jährige unter dem Applaus der Bevölkerung retten konnte. Der Kampf der Feuerwehrleute um Menschenleben geht jedoch weiter. Nach einer vorläufigen Bilanz kamen bei dem Beben mindestens 181 Menschen ums Leben. Bundesverkehrsminister Bilger sieht vorerst kein schnelles Ende der Beeinträchtigungen für die Binnenschifffahrt wegen Trockenheit. Man müsse davon ausgehen, dass die Niedrigwasserproblematik den gesamten August über andauern werde, sagte Bilger in Neumünster.
2: Es hat zwar immer mal wieder geregnet, aber es reicht bei weitem nicht aus, um die Flüsse annähernd zu füllen. Das stellt auch Verkehrsminister Bilger fest. Er will sich an diesem Mittwoch wieder mit seinen Kollegen aus den Ländern über die Lage und weitere, auch kurzfristige Maßnahmen austauschen. Mehrere Bundesländer haben schon das Sonntagsfahrverbot für Lastwagen vorübergehend ausgesetzt. Um Logistikketten aufrechtzuerhalten, sollen Transporte so zumindest teilweise auf die Straße verlagert werden. Niedrige Wasserstände gibt es etwa in den Flüssen wie Rhein, Elbe und Donau. Tine Klimach, Nachrichtenredaktion.
1: Auf der italienischen Mittelmeerinsel Sizilien sitzen wegen des jüngsten Ausbruchs des Vulkans Ätna mitten in der Hauptreisezeit mehrere tausend Urlauber fest. Wegen der Aschewolken können auf dem größten Flughafen der Insel in Catania kaum Flugzeuge starten und landen.
3: Inzwischen mussten mehr als 200 Flüge umgeleitet oder ganz gestrichen werden. Auch viele Deutsche sind betroffen. Damit wird vor allem die Heimreise zur Tortur. Manche Familien mussten auf dem Flughafen sogar übernachten. Zudem sind die Flüge und die Züge weg von der Insel ausgebucht. Aus einem 2,5-Stunden-Flug von Catania nach Deutschland wird so eine Reise von 2,5 Tagen. Aus Rom, Christoph Sator.
1: Zum Sport. Freistilschwimmerin Isabel Gose hat EM-Silber über 800 Meter gewonnen. Die 24-Jährige musste sich nur ihrer Dauerrivalin Simona Quadarella aus Italien geschlagen geben. Bronze sicherte sich die zweite deutsche Finalteilnehmerin Maja Werner.
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1: Ich bin Doc Zeitler. Bewegende Rettung nach dem schweren Erdbeben in Kolumbien. Fast 30 Stunden lang war eine Frau eingeklemmt zwischen den Trümmern eines Gebäudes in der Stadt Cali, ehe die Feuerwehr die 31-Jährige unter dem Applaus der Bevölkerung retten konnte. Der Kampf der Feuerwehrleute um Menschenleben geht jedoch weiter. Nach einer vorläufigen Bilanz kamen bei dem Beben mindestens 181 Menschen ums Leben. Bundesverkehrsminister Bilger sieht vorerst kein schnelles Ende der Beeinträchtigungen für die Binnenschifffahrt wegen Trockenheit. Man müsse davon ausgehen, dass die Niedrigwasserproblematik den gesamten August über andauern werde, sagte Bilger in Neumünster.
2: Es hat zwar immer mal wieder geregnet, aber es reicht bei weitem nicht aus, um die Flüsse annähernd zu füllen. Das stellt auch Verkehrsminister Bilger fest. Er will sich an diesem Mittwoch wieder mit seinen Kollegen aus den Ländern über die Lage und weitere, auch kurzfristige Maßnahmen austauschen. Mehrere Bundesländer haben schon das Sonntagsfahrverbot für Lastwagen vorübergehend ausgesetzt. Um Logistikketten aufrechtzuerhalten, sollen Transporte so zumindest teilweise auf die Straße verlagert werden. Niedrige Wasserstände gibt es etwa in den Flüssen wie Rhein, Elbe und Donau. Tine Klimach, Nachrichtenredaktion.
1: Auf der italienischen Mittelmeerinsel Sizilien sitzen wegen des jüngsten Ausbruchs des Vulkans Ätna mitten in der Hauptreisezeit mehrere tausend Urlauber fest. Wegen der Aschewolken können auf dem größten Flughafen der Insel in Catania kaum Flugzeuge starten und landen.
3: Inzwischen mussten mehr als 200 Flüge umgeleitet oder ganz gestrichen werden. Auch viele Deutsche sind betroffen. Damit wird vor allem die Heimreise zur Tortur. Manche Familien mussten auf dem Flughafen sogar übernachten. Zudem sind die Flüge und die Züge weg von der Insel ausgebucht. Aus einem 2,5-Stunden-Flug von Catania nach Deutschland wird so eine Reise von 2,5 Tagen. Aus Rom, Christoph Sator.
1: Zum Sport. Freistilschwimmerin Isabel Gose hat EM-Silber über 800 Meter gewonnen. Die 24-Jährige musste sich nur ihrer Dauerrivalin Simona Quadarella aus Italien geschlagen geben. Bronze sicherte sich die zweite deutsche Finalteilnehmerin Maja Werner.
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1: Ich bin Dirk Zeitler. Zur Beobachtung einer Sonnenfinsternis werden sich am Abend Millionen Blicke auf den westlichen Horizont richten. Einige Zeit vor Sonnenuntergang schiebt sich der Mond vor die Sonne und in weiten Teilen Europas ist es plötzlich dämmerig oder gar ganz dunkel. In Deutschland wird der Mond die Sonnenscheibe zwar nicht vollständig verdecken, aber in großen Teilen Spaniens wird es erstmals seit mehr als 100 Jahren wieder eine totale Sonnenfinsternis geben. Bundesverkehrsminister Bilger sieht vorerst kein schnelles Ende der Beeinträchtigungen für die Binnenschifffahrt wegen Trockenheit. Man müsse davon ausgehen, dass die Niedrigwasserproblematik den gesamten August über andauern werde, sagte Bilger in Neumünster.
2: Es ist also keine Entspannung in Sicht. Schiffe fahren am Rhein zwar weiter, aber nur mit deutlich weniger Fracht. Das macht den Transport teurer, weil auf Lkw oder Schiene ausgewichen wird und weniger auf einmal transportiert werden kann. Da über den Rhein auch Öl, Benzin und Diesel geschippert wird, kann es regional zu höheren Spritpreisen kommen, sagt der ADAC. Immer mehr Bundesländer heben außerdem das Sonntagsfahrverbot für Lkw auf. Tine Klimach, Nachrichtenredaktion.
1: Bewegende Rettung nach dem schweren Erdbeben in Kolumbien. Fast 30 Stunden lang war eine Frau eingeklemmt zwischen den Trümmern eines Gebäudes in der Stadt Cali, ehe die Feuerwehr die 31-Jährige unter dem Applaus der Bevölkerung retten konnte. Nach einer vorläufigen Bilanz kamen bei dem Beben mindestens 181 Menschen ums Leben.
3: Besonders schwierig ist die Suche nach Vermissten. In den betroffenen Regionen arbeiten Rettungskräfte mit Baggern und Kränen. Teilweise müssen sie sich aber auch von Hand durch die Trümmer vorarbeiten. Gleichzeitig erschweren beschädigte Straßen und unterbrochene Versorgungs- und Kommunikationsverbindungen den Einsatz. Auch nach dem Hauptbeben erschüttern weitere Nachbeben die Region. Aus Rio de Janeiro, Philipp Znieder.
1: Auf der italienischen Mittelmeerinsel Sizilien sitzen wegen des jüngsten Ausbruchs des Vulkans Ätna mitten in der Hauptreisezeit mehrere tausend Urlauber fest. Wegen der Aschewolken können auf dem größten Flughafen der Insel in Catania kaum Flugzeuge starten und landen.
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1: Ich bin Dirk Zeitler. Zur Beobachtung einer Sonnenfinsternis werden sich am Abend Millionen Blicke auf den westlichen Horizont richten. Einige Zeit vor Sonnenuntergang schiebt sich der Mond vor die Sonne und in weiten Teilen Europas ist es plötzlich dämmerig oder gar ganz dunkel. In Deutschland wird der Mond die Sonnenscheibe zwar nicht vollständig verdecken, aber in großen Teilen Spaniens wird es erstmals seit mehr als 100 Jahren wieder eine totale Sonnenfinsternis geben. Bundesverkehrsminister Bilger sieht vorerst kein schnelles Ende der Beeinträchtigungen für die Binnenschifffahrt wegen Trockenheit. Man müsse davon ausgehen, dass die Niedrigwasserproblematik den gesamten August über andauern werde, sagte Bilger in Neumünster.
2: Es ist also keine Entspannung in Sicht. Schiffe fahren am Rhein zwar weiter, aber nur mit deutlich weniger Fracht. Das macht den Transport teurer, weil auf Lkw oder Schiene ausgewichen wird und weniger auf einmal transportiert werden kann. Da über den Rhein auch Öl, Benzin und Diesel geschippert wird, kann es regional zu höheren Spritpreisen kommen, sagt der ADAC. Immer mehr Bundesländer heben außerdem das Sonntagsfahrverbot für Lkw auf. Tine Klimach, Nachrichtenredaktion.
1: Bewegende Rettung nach dem schweren Erdbeben in Kolumbien. Fast 30 Stunden lang war eine Frau eingeklemmt zwischen den Trümmern eines Gebäudes in der Stadt Cali, ehe die Feuerwehr die 31-Jährige unter dem Applaus der Bevölkerung retten konnte. Nach einer vorläufigen Bilanz kamen bei dem Beben mindestens 181 Menschen ums Leben.
3: Besonders schwierig ist die Suche nach Vermissten. In den betroffenen Regionen arbeiten Rettungskräfte mit Baggern und Kränen. Teilweise müssen sie sich aber auch von Hand durch die Trümmer vorarbeiten. Gleichzeitig erschweren beschädigte Straßen und unterbrochene Versorgungs- und Kommunikationsverbindungen den Einsatz. Auch nach dem Hauptbeben erschüttern weitere Nachbeben die Region. Aus Rio de Janeiro, Philipp Znider.
1: Auf der italienischen Mittelmeerinsel Sizilien sitzen wegen des jüngsten Ausbruchs des Vulkans Ätna mitten in der Hauptreisezeit mehrere tausend Urlauber fest. Wegen der Aschewolken können auf dem größten Flughafen der Insel in Catania kaum Flugzeuge starten und landen.
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1: Ich bin Dirk Zeitler. Zur Beobachtung einer Sonnenfinsternis werden sich am Abend Millionen Blicke auf den westlichen Horizont richten. Einige Zeit vor Sonnenuntergang schiebt sich der Mond vor die Sonne und in weiten Teilen Europas ist es plötzlich dämmerig oder ganz dunkel. In Deutschland wird der Mond die Sonnenscheibe zwar nicht vollständig verdecken, aber in großen Teilen Spaniens wird es erstmals seit mehr als 100 Jahren wieder eine totale Sonnenfinsternis geben. Bald soll es für Kinder Geld vom Staat geben. Konkret geht es um die Frühstartrente. Jeden Monat 10 Euro vom Staat für alle Kinder zwischen 6 und 18 Jahren, das ist der Plan. Das Bundeskabinett will heute den entsprechenden Gesetzentwurf auf den Weg bringen.
2: Das Geld soll in ein persönliches Altersvorsorgedepot fließen und den Betreffenden mit 65 ausgezahlt werden. Das wären dann gut 53.000 Euro. Eröffnen müssen die Eltern das Depot bei einem Anbieter ihrer Wahl. Sie können selbst auch dort einzahlen und die Gesamtsumme so nach oben schrauben. Losgehen soll's nächstes Jahr mit dem Geburtsjahrgang 2020, rückwirkend zum 1. Januar 26. Und dann weiter jährlich immer mit den jeweils 6-Jährigen. Thomas Thonfeld, Nachrichtenredaktion.
1: Bewegende Rettung nach dem schweren Erdbeben in Kolumbien. Fast 30 Stunden lang war eine Frau eingeklemmt zwischen den Trümmern eines Gebäudes in der Stadt Cali, ehe die Feuerwehr die 31-Jährige unter dem Applaus der Bevölkerung retten konnte. Nach einer vorläufigen Bilanz kamen bei dem Beben mindestens

0: 81 Menschen ums Leben.
1: Besonders schwierig ist die Suche nach Vermissten. In den betroffenen Regionen arbeiten Rettungskräfte mit Baggern und Kränen. Teilweise müssen sie sich aber auch von Hand durch die Trümmer vorarbeiten. Gleichzeitig erschweren beschädigte Straßen und unterbrochene Versorgungs- und Kommunikationsverbindungen den Einsatz. Auch nach dem Hauptbeben erschüttern weitere Nachbeben die Region. Aus Rio de Janeiro, Philipp Znieder.
0: Zum Sport. Freistilschwimmerin Isabel Gose hat EM-Silber über 800 Meter gewonnen. Die 24-Jährige musste sich nur ihrer Dauerrivalin Simona Quadarella aus Italien geschlagen geben. Bronze sicherte sich die zweite deutsche Finalteilnehmerin Maja Werner.
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1: Ich bin Dirk Zeitler. Zur Beobachtung einer Sonnenfinsternis werden sich am Abend Millionen Blicke auf den westlichen Horizont richten. Einige Zeit vor Sonnenuntergang schiebt sich der Mond vor die Sonne und in weiten Teilen Europas ist es plötzlich dämmerig oder ganz dunkel. In Deutschland wird der Mond die Sonnenscheibe zwar nicht vollständig verdecken, aber in großen Teilen Spaniens wird es erstmals seit mehr als 100 Jahren wieder

0: eine totale Sonnenfinsternis geben. Bald soll es für Kinder Geld vom Staat geben. Konkret geht es um die Frühstartrente. Jeden Monat 10 Euro vom Staat für alle Kinder zwischen 6 und 18 Jahren, das ist der Plan. Das Bundeskabinett will heute den entsprechenden Gesetzentwurf auf den Weg bringen.
1: Das Geld soll in ein persönliches Altersvorsorgedepot fließen und den Betreffenden mit 65 ausgezahlt werden. Das wären dann gut 53.000 Euro. Eröffnen müssen die Eltern das Depot bei einem Anbieter ihrer Wahl. Sie können selbst auch dort einzahlen und die Gesamtsumme so nach oben schrauben. Losgehen soll's nächstes Jahr mit dem Geburtsjahrgang 2020, rückwirkend zum 1. Januar 26. Und dann weiter jährlich immer mit den jeweils 6-Jährigen. Thomas Thonfeld, Nachrichtenredaktion.
0: Bewegende Rettung nach dem schweren Erdbeben in Kolumbien. Fast 30 Stunden lang war eine Frau eingeklemmt zwischen den Trümmern eines Gebäudes in der Stadt Cali, ehe die Feuerwehr die 31-Jährige unter dem Applaus der Bevölkerung retten konnte. Nach einer vorläufigen Bilanz kamen bei dem Beben mindestens 181 Menschen ums Leben.
2: Besonders schwierig ist die Suche nach Vermissten. In den betroffenen Regionen arbeiten Rettungskräfte mit Baggern und Kränen. Teilweise müssen sie sich aber auch von Hand durch die Trümmer vorarbeiten. Gleichzeitig erschweren beschädigte Straßen und unterbrochene Versorgungs- und Kommunikationsverbindungen den Einsatz. Auch nach dem Hauptbeben erschüttern weitere Nachbeben die Region. Aus Rio de Janeiro, Philipp Znieder.
0: Zum Sport. Freistilschwimmerin Isabel Gose hat EM-Silber über 800 Meter gewonnen. Die 24-Jährige musste sich nur ihrer Dauerrivalin Simona Quadarella aus Italien geschlagen geben. Bronze sicherte sich die zweite deutsche Finalteilnehmerin Maja Werner.
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1: Ich bin Hannes Ebert. Guten Morgen. Heute Abend lohnt sich der Blick zum Himmel über Thüringen. Ab etwa 19.15 Uhr kommt es zu einer partiellen Sonnenfinsternis. Der Mond schiebt sich vor die Sonne. Um diese Sonnenfinsternis auch wirklich sehen zu können, muss man sich allerdings gut vorbereiten.
2: Weil die Sonne dann schon tief am Westhorizont steht, ist ein freier Blick nach Westen wichtig. Die Thüringer Landessternwarte Tautenburg kann das Ereignis deshalb selbst nicht beobachten. In Jena wird das Maximum der Bedeckung gegen 20.11 Uhr erwartet. Das Ende der Finsternis ist dort nicht mehr zu sehen, weil die Sonne vorher untergeht. Einige Sternwarten verlegen ihre Beobachtungen deshalb ins Freie. Ganz wichtig, nie mit bloßem Auge in die Sonne schauen, immer nur mit der speziellen Schutzbrille. Normale Sonnenbrillen reichen nicht aus. Jan Walter, Antenne Thüringen, Nachrichtenredaktion.
1: Und wer dann nach dem Sonnenuntergang weiter in den Himmel schaut, der

0: Er kann sich über viele Sternschnuppen freuen, denn die Perseiden erreichen gerade auch ihren Höhepunkt. Von wegen Sommerpause, das Bundeskabinett kommt heute trotzdem zusammen und hat einige Beschlüsse vorbereitet, etwa den zur Frühstartrente. Da gibt's schon bald Geld für die Kinder vom Staat. Jeden Monat sind es 10 Euro, ab dem 6. Lebensjahr bis zum 18.
1: Das Geld soll in ein persönliches Altersvorsorgedepot fließen und den Betreffenden mit 65 ausgezahlt werden. Das wären dann gut 53.000 Euro. Eröffnen müssen die Eltern das Depot bei einem Anbieter ihrer Wahl. Sie können selbst auch dort einzahlen und die Gesamtsumme so nach oben schrauben. Losgehen soll's nächstes Jahr mit dem Geburtsjahrgang 2020, rückwirkend zum 1. Januar 26. Und dann weiter jährlich immer mit den jeweils 6-Jährigen. Thomas Thonfeld, Antenne Thüringen, Berlin.
0: In Meiningen startet heute der Prozess gegen einen 23-jährigen Mann aus Suhl. Er soll in knapp einem Jahr 22 Brände gelegt haben an Containern, Autos, Wohnmobilen und sogar Wohnhäusern. In einem Haus bekam eine Frau durch den Rauch Atemprobleme. Der Schaden ist teils heftig, allein ein ausgebranntes Fahrzeug soll 150.000 Euro gekostet haben.
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0: Bei der Leichtathletik-EM in Birmingham hat der deutsche Sprinter Owen Ansah im 100-Meter-Finale Bronze gewonnen. Das ist eine Sensation, denn es ist die erste deutsche EM-Medaille über 100 Meter seit 40 Jahren. Ob Ansah die Medaille behalten darf, ist allerdings noch offen. Ihm droht eine 4-Jahres-Sperre wegen einer angeblich verweigerten Dopingkontrolle. Bei den Hammerwerfern holte Merlin Hummel Silber. Er schleuderte sein Sportgerät über 81 Meter weit. Und bei der Schwimm-EM in Paris hat Isabel Gose Silber über die 800 Meter Freistil geholt. Bronze ging an ihre Teamkollegin Maja Werner. Siegerin war die Italienerin Simona Quadarella.
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Die Brennnessel bleibt ein ständiger Begleiter und sorgt für mäßigen Pollenflug. Die Taschentuchdichte in Thüringen bleibt heute wahrscheinlich sehr hoch. 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
1: Ich bin Hannes Ebert. Guten Morgen. Heute Abend lohnt sich der Blick zum Himmel über Thüringen. Ab etwa 19.15 Uhr kommt es zu einer partiellen Sonnenfinsternis. Der Mond schiebt sich vor die Sonne. Um diese Sonnenfinsternis

0: es auch wirklich sehen zu können, muss man sich allerdings gut vorbereiten.
1: Weil die Sonne dann schon tief am Westhorizont steht, ist ein freier Blick nach Westen wichtig. Die Thüringer Landessternwarte Tautenburg kann das Ereignis deshalb selbst nicht beobachten. In Jena wird das Maximum der Bedeckung gegen 20.11 Uhr erwartet. Das Ende der Finsternis ist dort nicht mehr zu sehen, weil die Sonne vorher untergeht. Einige Sternwarten verlegen ihre Beobachtungen deshalb ins Freie. Ganz wichtig, nie mit bloßem Auge in die Sonne schauen, immer nur mit der speziellen Schutzbrille. Normale Sonnenbrillen reichen nicht aus. Jan Walter, Antenne Thüringen, Nachrichtenredaktion.
0: Und wer dann nach dem Sonnenuntergang weiter in den Himmel schaut, der kann sich über viele Sternschnuppen freuen, denn die Perseiden erreichen gerade auch ihren Höhepunkt. Von wegen Sommerpause, das Bundeskabinett kommt heute trotzdem zusammen und hat einige Beschlüsse vorbereitet, etwa den zur Frühstartrente. Da gibt's schon bald Geld für die Kinder vom Staat. Jeden Monat sind es 10 Euro, ab dem 6. Lebensjahr bis zum 18.
2: Das Geld soll in ein persönliches Altersvorsorgedepot fließen und den Betreffenden mit 65 ausgezahlt werden. Das wären dann gut 53.000 Euro. Eröffnen müssen die Eltern das Depot bei einem Anbieter ihrer Wahl. Sie können selbst auch dort einzahlen und die Gesamtsumme so nach oben schrauben. Losgehen soll's nächstes Jahr mit dem Geburtsjahrgang 2020, rückwirkend zum 1. Januar 26. Und dann weiter jährlich immer mit den jeweils 6-Jährigen. Thomas Thonfeld, Antenne Thüringen, Berlin.
0: In Meiningen startet heute der Prozess gegen einen 23-jährigen Mann aus Suhl. Er soll in knapp einem Jahr 22 Brände gelegt haben an Containern, Autos, Wohnmobilen und sogar Wohnhäusern. In einem Haus bekam eine Frau durch den Rauch Atemprobleme. Der Schaden ist teils heftig, allein ein ausgebranntes Fahrzeug soll 150.000 Euro gekostet haben.
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0: Bei der Leichtathletik-EM in Birmingham hat der deutsche Sprinter Owen Ansah im 100-Meter-Finale Bronze gewonnen. Das ist eine Sensation, denn es ist die erste deutsche EM-Medaille über 100 Meter seit 40 Jahren. Ob Ansah die Medaille behalten darf, ist allerdings noch offen. Ihm droht eine 4-Jahres-Sperre wegen einer angeblich verweigerten Dopingkontrolle. Bei den Hammerwerfern holte Merlin Hummel Silber. Er schleuderte sein Sportgerät über 81 Meter weit. Und bei der Schwimm-EM in Paris hat Isabel Gose Silber über die 800 Meter Freistil geholt. Bronze ging an ihre Teamkollegin Maja Werner. Siegerin war die Italienerin Simona Quadarella.
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1: Ich bin Hannes Ebert. Guten Morgen. Heute Abend richten sich die Blicke von tausenden Thüringern wohl Richtung Himmel, denn kurz vor Sonnenuntergang schiebt sich der Mond vor die Sonne. Heißt, es wird vorzeitig dämmerig, das ist eine partielle Sonnenfinsternis. In Spanien ist die komplett, in Deutschland nicht ganz vollständig. Ganz wichtig, wenn ihr das sehen wollt, setzt die spezielle Sonnenfinsternisbrille auf. Normale Sonnenbrillen reichen nicht, man kann im schlimmsten Fall sogar blind werden.
2: Bei einer Sonnenfinsternis schiebt sich der Mond zwischen Sonne und Erde und verdeckt die Sonne teilweise oder sogar komplett. Das passiert nur bei Neumond, denn in dieser Phase steht der Mond genau zwischen der Erde und der Sonne. Weil die Mondbahn leicht schräg verläuft, zieht der Mond in den meisten Monaten knapp an der Sonne vorbei. Nur wenn er genau auf einer Linie steht, gibt es eine Sonnenfinsternis. Und das kommt sehr selten vor. Thomas Bremser, Antenne Thüringen, Nachrichtenredaktion.
1: Nach der erneut aufgeflammten Diskussion um die Aberkennung des Doktorgrades von Thüringens Ministerpräsident Mario Vogt durch die TU Chemnitz kommen unterschiedliche Reaktionen aus Kabinett und Opposition. Gestern war bekannt geworden, dass die TU Chemnitz den Widerspruch des Ministerpräsidenten gegen die Aberkennung zurückgewiesen hat. Vogts Anwalt will nun Klage einreichen.
3: Das sei das gute Recht, Mario Vogt, sagte Thüringens Infrastrukturminister Steffen Schütz vom BSW. Er sehe nicht, dass die Entscheidung der TU eine juristisch fundierte Prüfung und Entscheidung ersetze. Finanzministerin und BSW-Chefin Katja Wolf erklärte, man arbeite vertrauensvoll mit Mario Vogt zusammen. Aus der oppositionellen Linke-Fraktion heißt es, Vogt hat Vertrauen und Integrität verspielt. Es liege an ihm und seinem weiteren Umgang mit der Entscheidung der TU Chemnitz, ob er es wiederherstellen könne. Der AfD-Landesvorsitzende Björn Höcke hat erneut den Rücktritt des Ministerpräsidenten gefordert. Herr Ministerpräsident Vogt, beenden Sie dieses unwürdige Schauspiel und treten Sie endlich zurück, schrieb er in einer Mitteilung. Jan Walter, Antenne Thüringen, Nachrichtenredaktion.
1: BAföG-Empfänger sollen ab dem Frühjahr 2027 mehr Geld bekommen. Dazu will das Bundeskabinett heute eine

0: Reform auf den Weg bringen.
1: Unter anderem soll die Wohnkostenpauschale für Studierende, die nicht mehr bei ihren Eltern wohnen, steigen. Konkret von jetzt 380 auf 440 Euro pro Monat. Außerdem soll das Schüler-BAföG steigen. Die schwarz-rote Koalition will auch Freibeträge bei der Berechnung regelmäßig erhöhen, damit Inflation und Lohnsteigerungen den Kreis der Förderberechtigten nicht schleichend verkleinern. Bundestag und Bundesrat sollen die Reform im Herbst verabschieden. David Riemer, Antenne Thüringen, Berlin.
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3: Bei der Leichtathletik-EM in Birmingham hat Owen Unser Bronze im 100-Meter-Sprint gewonnen. Er stürmte in 10,19 Sekunden ins Ziel. Ob er diese Medaille behalten darf, ist aber noch offen. Dem Deutschen droht eine 4-Jahres-Sperre wegen einer angeblich verweigerten Dopingkontrolle. Zuvor hatte Hammerwerfer Merlin Hummel Silber geholt. Er warf den Hammer 81,3 Meter weit.
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erste Veröffentlichung der lokalen Polizeibehörde berichtet von einem weiteren tragischen Fall. Es handelt sich um ein 19-jähriges Mädchen, das zuletzt vor 14 Tagen gesehen wurde. Die Polizei schließt die Möglichkeit nicht aus, dass es sich hier um ein Verbrechen handelt.

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1: Ich bin Hannes Ebert. Guten Morgen. Heute Abend richten sich die Blicke von tausenden Thüringern wohl Richtung Himmel, denn kurz vor Sonnenuntergang schiebt sich der Mond vor die Sonne. Heißt, es wird vorzeitig dämmerig, das ist eine partielle Sonnenfinsternis. In Spanien ist die komplett, in Deutschland nicht ganz vollständig. Ganz wichtig, wenn ihr das sehen wollt, setzt die spezielle Sonnenfinsternisbrille auf. Normale Sonnenbrillen reichen nicht, man kann im schlimmsten Fall sogar blind werden.
2: Bei einer Sonnenfinsternis schiebt sich der Mond zwischen Sonne und Erde und verdeckt die Sonne teilweise oder sogar komplett. Das passiert nur bei Neumond, denn in dieser Phase steht der Mond genau zwischen der Erde und der Sonne. Weil die Mondbahn leicht schräg verläuft, zieht der Mond in den meisten Monaten knapp an der Sonne vorbei. Nur wenn er genau auf einer Linie steht, gibt es eine Sonnenfinsternis.

0: nüchtern ist. Und das kommt sehr selten vor. Thomas Bremser, Antenne Thüringen, Nachrichtenredaktion.
1: Nach der erneut aufgeflammten Diskussion um die Aberkennung des Doktorgrades von Thüringens Ministerpräsident Mario Vogt durch die TU Chemnitz kommen unterschiedliche Reaktionen aus Kabinett und Opposition. Gestern war bekannt geworden, dass die TU Chemnitz den Widerspruch des Ministerpräsidenten gegen die Aberkennung zurückgewiesen hat. Vogts Anwalt will nun Klage einreichen.
2: Das sei das gute Recht, Mario Vogt, sagte Thüringens Infrastrukturminister Steffen Schütz vom BSW. Er sehe nicht, dass die Entscheidung der TU eine juristisch fundierte Prüfung und Entscheidung ersetze. Finanzministerin und BSW-Chefin Katja Wolf erklärte, man arbeite vertrauensvoll mit Mario Vogt zusammen. Aus der oppositionellen Linke-Fraktion heißt es, Vogt hat Vertrauen und Integrität verspielt. Es liege an ihm und seinem weiteren Umgang mit der Entscheidung der TU Chemnitz, ob er es wiederherstellen könne. Der AfD-Landesvorsitzende Björn Höcke hat erneut den Rücktritt des Ministerpräsidenten gefordert. Herr Ministerpräsident Vogt, beenden Sie dieses unwürdige Schauspiel und treten Sie endlich zurück, schrieb er in einer Mitteilung. Jan Walter, Antenne Thüringen, Nachrichtenredaktion.
1: BAföG-Empfänger sollen ab dem Frühjahr 2027 mehr Geld bekommen. Dazu will das Bundeskabinett heute eine Reform auf den Weg bringen.
3: Unter anderem soll die Wohnkostenpauschale für Studierende, die nicht mehr bei ihren Eltern wohnen, steigen. Konkret von jetzt 380 auf 440 Euro pro Monat. Außerdem soll das Schüler-BAföG steigen. Die schwarz-rote Koalition will auch Freibeträge bei der Berechnung regelmäßig erhöhen, damit Inflation und Lohnsteigerungen den Kreis der Förderberechtigten nicht schleichen. Verkleinern. Bundestag und Bundesrat sollen die Reform im Herbst verabschieden. David Riemer, Antenne Thüringen, Berlin.
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1: Bei der Leichtathletik-EM in Birmingham hat Owen Ansah Bronze im 100-Meter-Sprint gewonnen. Er stürmte in 10,19 Sekunden ins Ziel. Ob er diese Medaille behalten darf, ist aber noch offen. Dem Deutschen droht eine 4-Jahres-Sperre wegen einer angeblich verweigerten Dopingkontrolle. Zuvor hatte Hammerwerfer Merlin Hummel Silber geholt. Er warf den Hammer 81,3 Meter weit.
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1: Ich bin Hannes Ebert. Guten Morgen. Heute Abend lohnt sich der Blick zum Himmel über Thüringen. Ab etwa 19.15 Uhr kommt es zu einer partiellen Sonnenfinsternis. Um die aber auch wirklich sehen zu können, müsst ihr euch gut vorbereiten.
2: Weil die Sonne dann schon tief am Westhorizont steht, ist ein freier Blick nach Westen wichtig. Die Thüringer Landessternwarte Tautenburg kann das Ereignis deshalb selbst nicht beobachten. In Jena wird das Maximum der Bedeckung gegen 20.11 Uhr erwartet. Das Ende der Finsternis ist dort nicht mehr zu sehen, weil die Sonne vorher untergeht. Einige Sternwarten verlegen ihre Beobachtungen deshalb ins Freie. Ganz wichtig, nie mit bloßem Auge in die Sonne schauen, immer nur mit der speziellen Schutzbrille. Normale Sonnenbrillen reichen nicht aus. Jan Walter, Antenne Thüringen, Nachrichtenredaktion.
1: Und wer dann nach dem Sonnenuntergang weiter in den Himmel schaut, der kann sich über viele Sternschnuppen freuen, denn die Perseiden erreichen gerade ihren Höhepunkt. Von wegen Sommerpause, das Bundeskabinett kommt heute trotzdem zusammen und hat da einige Beschlüsse vorbereitet, etwa den zur Frühstartrente. Da gibt es schon bald Geld für die Kinder vom Staat. Jeden Monat sind es 10 Euro ab dem 6. Lebensjahr bis zum 18.
3: Das Geld soll in ein persönliches Altersvorsorgedepot fließen und den Betreffenden mit 65 ausgezahlt werden. Das wären dann gut 53.000 Euro. Eröffnen müssen die Eltern das Depot bei einem Anbieter ihrer Wahl. Sie können selbst auch dort einzahlen und die Gesamtsumme so nach oben schrauben. Losgehen soll's nächstes Jahr mit dem Geburtsjahrgang 2020, rückwirkend zum 1. Januar 26. Und dann weiter jährlich immer mit den jeweils 6-Jährigen. Thomas Thonfeld, Antenne Thüringen, Berlin.
1: Bei Plauen im Vogtland in Sachsen ist am Abend ein großer Waldbrand ausgebrochen. Nach Angaben der Stadt brennt es auf einer Fläche von etwa 10 Fußballfeldern. Das sei der schlimmste Brand seit 30 Jahren, heißt es. Inzwischen meldet die Feuerwehr, die Flammen sind unter Kontrolle. Es brennt aber immer noch. Die Löscharbeiten sind besonders schwierig, weil das Gelände teilweise sehr steil ist. Feuerwehrfahrzeuge

0: können nicht dorthin fahren. Die Einsatzkräfte arbeiten deshalb zu Fuß. Ab heute Morgen sollen 3 Hubschrauber mit Löschwasser helfen.
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0: 4 Medaillen gab's am Abend für Deutschland, je 2-mal Silber und 2-mal Bronze. Bei der Leichtathletik-EM in Birmingham wurde Owen Ansah 3. im 100-Meter-Sprint. Seine Medaille steht allerdings unter Vorbehalt. Ihm droht eine 4-Jahres-Sperre wegen einer angeblich verweigerten Dopingkontrolle. Hammerwerfer Merlin Hummel holte Silber und bei der Schwimm-EM in Paris sicherte sich Isabel Gose aus Magdeburg über 800 Meter Freistil Silber vor ihrer Vereinskollegin Maja Werner, die Bronze holte.
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1: Ich bin Hannes Ebert. Guten Morgen. Heute Abend lohnt sich der Blick zum Himmel über Thüringen. Ab etwa 19.15 Uhr kommt es zu einer partiellen Sonnenfinsternis. Um die aber auch wirklich sehen zu können, müsst ihr euch gut vorbereiten.
2: Weil die Sonne dann schon tief am Westhorizont steht, ist ein freier Blick nach Westen wichtig. Die Thüringer Landessternwarte Tautenburg kann das Ereignis deshalb selbst nicht beobachten. In Jena wird das Maximum der Bedeckung gegen 20.11 Uhr erwartet. Das Ende der Finsternis ist dort nicht mehr zu sehen, weil die Sonne vorher untergeht. Einige Sternwarten verlegen ihre Beobachtungen deshalb ins Freie. Ganz wichtig, nie mit bloßem Auge in die Sonne schauen, immer nur mit der speziellen Schutzbrille. Normale Sonnenbrillen reichen nicht aus. Jan Walter, Antenne Thüringen Nachrichtenredaktion.
1: Und wer dann nach dem Sonnenuntergang weiter in den Himmel schaut, der kann sich über viele Sternschnuppen freuen, denn die Perseiden erreichen gerade ihren Höhepunkt. Von wegen Sommerpause, das Bundeskabinett kommt heute trotzdem zusammen und hat da einige Beschlüsse vorbereitet, etwa den zur Frühstartrente. Da gibt es schon bald Geld für die Kinder vom Staat. Jeden Monat sind es 10 Euro ab dem 6. Lebensjahr bis zum 18.
3: Das Geld soll in ein persönliches Altersvorsorgedepot fließen und den Betreffenden mit 65 ausgezahlt werden. Das wären dann gut 53.000 Euro. Eröffnen müssen die Eltern das Depot bei einem Anbieter ihrer Wahl. Sie können selbst auch dort einzahlen und die

0: Gesamtsumme so nach oben schrauben. Losgehen soll's nächstes Jahr mit dem Geburtsjahrgang 2020, rückwirkend zum 1. Januar 26. Und dann weiter jährlich immer mit den jeweils 6-Jährigen. Thomas Thonfeld, Antenne Thüringen, Berlin.
1: Bei Plauen im Vogtland in Sachsen ist am Abend ein großer Waldbrand ausgebrochen. Nach Angaben der Stadt brennt es auf einer Fläche von etwa 10 Fußballfeldern. Das sei der schlimmste Brand seit 30 Jahren, heißt es. Inzwischen meldet die Feuerwehr, die Flammen sind unter Kontrolle. Es brennt aber immer noch. Die Löscharbeiten sind besonders schwierig, weil das Gelände teilweise sehr steil ist. Feuerwehrfahrzeuge können nicht dorthin fahren. Die Einsatzkräfte arbeiten deshalb zu Fuß. Ab heute Morgen sollen 300 Hubschrauber mit Löschwasser helfen.
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1: 4 Medaillen gab es am Abend für Deutschland, je 2-mal Silber und 2-mal Bronze. Bei der Leichtathletik-EM in Birmingham wurde Owen Ansah 3. im 100-Meter-Sprint. Seine Medaille steht allerdings unter Vorbehalt. Ihm droht eine 4-Jahres-Sperre wegen einer angeblich verweigerten Dopingkontrolle. Hammerwerfer Merlin Hummel holte Silber und bei der Schwimm-EM in Paris sicherte sich Isabel Gose aus Magdeburg über 800 Meter Freistil Silber vor ihrer Vereinskollegin Maja Werner, die Bronze holte.
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0: Top-Pollenflug-Vorhersage. Die Brennnessel bleibt ein ständiger Begleiter und sorgt für mäßigen Pollenflug. Die Taschentuchdichte in Thüringen bleibt heute wahrscheinlich sehr hoch. 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
3: Ich bin Hannes Ebert. Guten Morgen. Das Bundeskabinett will heute einen Gesetzesentwurf zur Reform der deutschen Nachrichtendienste beschließen. Ziel ist es, sie angesichts der wachsenden hybriden Bedrohung mit deutlich mehr Befugnissen zur Aufklärung von Terrorismus, Extremismus und geheimdienstlichen Aktivitäten anderer Staaten auszustatten.
4: Russische Spionage oder wie zuletzt eine gezielt gesteuerte Sprengstoffdrohne am Flughafen Leipzig. Für genau solche Fälle sollen BND und Verfassungsschutz mehr Werkzeuge und auch mehr Kontrolle erhalten. Und sie sollen erstmals auch aktiv eingreifen dürfen. Zum Beispiel, indem der Bundesnachrichtendienst während einer Cyberattacke die IT-Infrastruktur der Angreifer manipuliert. Außerdem sollen Nachrichtendienste Vereinigungen, die als extremistischer Verdachtsfall gelten, künftig maximal 5 Jahre beobachten dürfen. Bislang gibt es dafür keine zeitliche Beschränkung. Diana Kramer, Antenne Thüringen, Nachrichtenredaktion.
3: Heute Abend können wir in Thüringen ein besonderes Himmelsschauspiel beobachten. Der Mond schiebt sich teilweise vor die Sonne. Zu erleben ist dann eine partielle Sonnenfinsternis. Sie beginnt kurz nach 19 Uhr und endet kurz vor 21 Uhr. Wer das Phänomen beobachten will, sollte unbedingt eine spezielle Schutzbrille tragen, sonst können die Augen schwer geschädigt werden bis hin zur völligen Blindheit. Mehrere Sternwarten bieten gemeinsame Veranstaltungen an. Da könnt ihr Spezialbrillen kaufen, etwa an der Sternwarte in Suhl. Auf der A4 hat sich vor dem Jagdbergtunnel heute Morgen in Richtung Frankfurt an der Anschlussstelle Bucher ein schwerer Unfall mit 2 Lkw ereignet. Die Autobahn ist zwischen Jena-Göschwitz und Bucher gesperrt, also auch die Durchfahrt durch den Jagdbergtunnel. Ein Mann wurde laut Polizei schwer verletzt, es haben sich lange Staus gebildet. Die Anschlussstelle Jena ist in beiden Richtungen gesperrt, die Anschlussstelle Bucher nur Richtung Frankfurt. Die Polizei sagt, dass die Aufräumarbeiten lange dauern werden. In Erfurt-Herrenberg hat ein 70-jähriger Autofahrer gestern Nachmittag eine Straßenbahn übersehen und ist mit ihr zusammengestoßen. Die Tram ist daraufhin entgleist. Der Autofahrer wurde schwer, ein 10-jähriges Kind im Auto leicht verletzt. Beide kamen ins Krankenhaus. Der Straßenbahnfahrer und die Fahrgäste blieben unverletzt. Die Bergungsarbeiten haben dann etwa 2 Stunden lang gedauert. Für junge Menschen wird der Einstieg ins Berufsleben weltweit schwieriger. Einen wichtigen Grund sieht die Internationale Arbeitsorganisation ILO im technischen Wandel. Künstliche Intelligenz erschwert die Einstiegschancen.
5: Gerade Jobs, über die viele junge Menschen bislang ins Berufsleben einstiegen, könnten sich durch Automatisierung und generative KI besonders schnell verändern. Die ILO nennt etwa kaufmännische und

0: administrative Tätigkeiten, Jobs im Verkauf und im Dienstleistungsbereich, aber auch Stellen in der Produktion. Einige der Jobs blieben zwar, stellten aber neue Anforderungen. Gefragt seien deshalb digitale Kenntnisse sowie die Fähigkeit zur Kontrolle von KI-Ergebnissen. Die Organisation fordert deshalb mehr Investitionen in gute Bildung. Dirk Zeitler, Antenne Thüringen, Nachrichtenredaktion.
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1: Ich bin Hannes Ebert. Guten Morgen. Das Bundeskabinett will heute einen Gesetzesentwurf zur Reform der deutschen Nachrichtendienste beschließen. Ziel ist es, sie angesichts der wachsenden hybriden Bedrohung mit deutlich mehr Befugnissen zur Aufklärung von Terrorismus, Extremismus und geheimdienstlichen Aktivitäten anderer Staaten auszustatten.
2: Russische Spionage oder wie zuletzt eine gezielt gesteuerte Sprengstoffdrohne am Flughafen Leipzig. Für genau solche Fälle sollen BND und Verfassungsschutz mehr Werkzeuge und auch mehr Kontrolle erhalten. Und sie sollen erstmals auch aktiv eingreifen dürfen. Zum Beispiel, indem der Bundesnachrichtendienst während einer Cyberattacke die IT-Infrastruktur der Angreifer manipuliert. Außerdem sollen Nachrichtendienste Vereinigungen, die als extremistischer Verdachtsfall gelten, künftig maximal 5 Jahre beobachten dürfen. Bislang gibt es dafür keine zeitliche Beschränkung. Diana Kramer, Antenne Thüringen, Nachrichtenredaktion.
1: Heute Abend können wir in Thüringen ein besonderes Himmelsschauspiel beobachten. Der Mond schiebt sich teilweise vor die Sonne. Zu erleben ist dann eine partielle Sonnenfinsternis. Sie beginnt kurz nach 19 Uhr und endet kurz vor 21 Uhr. Wer das Phänomen beobachten will, sollte unbedingt eine spezielle Schutzbrille tragen. Sonst können die Augen schwer geschädigt werden, bis hin zur völligen Blindheit. Mehrere Sternwarten bieten gemeinsame Veranstaltungen an. Da könnt ihr Spezialbrillen kaufen, etwa an der Sternwarte in Suhl. Auf der A4 hat sich vor dem Jagdbergtunnel heute Morgen in Richtung Frankfurt an der Anschlussstelle Bucher ein schwerer Unfall mit 2 Lkw ereignet. Die Autobahn ist zwischen Jena-Göschwitz und Bucher gesperrt, also auch die Durchfahrt durch den Jagdbergtunnel. Ein Mann wurde laut Polizei schwer verletzt, es haben sich lange Staus gebildet. Die Anschlussstelle Jena ist in beiden Richtungen gesperrt, die Anschlussstelle Bucher nur Richtung Frankfurt. Die Polizei sagt, dass die Aufräumarbeiten lange dauern werden. In Erfurt-Herrenberg hat ein 70-jähriger Autofahrer gestern Nachmittag eine Straßenbahn übersehen und ist mit ihr zusammengestoßen. Die Tram ist darauf

0: daraufhin entgleist. Der Autofahrer wurde schwer, ein 10-jähriges Kind im Auto leicht verletzt. Beide kamen ins Krankenhaus. Der Straßenbahnfahrer und die Fahrgäste blieben unverletzt. Die Bergungsarbeiten haben dann etwa 2 Stunden lang gedauert. Für junge Menschen wird der Einstieg ins Berufsleben weltweit schwieriger. Einen wichtigen Grund sieht die Internationale Arbeitsorganisation ILO im technischen Wandel. Künstliche Intelligenz erschwert die Einstiegschancen.
1: Gerade Jobs, über die viele junge Menschen bislang ins Berufsleben einstiegen, könnten sich durch Automatisierung und generative KI besonders schnell verändern. Die ILO nennt etwa kaufmännische und administrative Tätigkeiten, Jobs im Verkauf und im Dienstleistungsbereich, aber auch Stellen in der Produktion. Einige der Jobs blieben zwar, stellten aber neue Anforderungen. Gefragt seien deshalb digitale Kenntnisse sowie die Fähigkeit zur Kontrolle von KI-Ergebnissen. Die Organisation fordert deshalb mehr Investitionen in gute Bildung. Dirk Zeitler, Antenne Thüringen, Nachrichtenredaktion.
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1: Ich bin Hannes Ebert. Guten Tag. Ab heute dürfen in der EU keine fettabweisenden Burgerboxen oder Gebäckpapiere mehr auf den Markt gebracht werden, wenn sie bestimmte Schadstoffe enthalten. Die EU-Verpackungsverordnung schreibt neue Grenzwerte für sogenannte PFAS vor, auch Ewigkeitschemikalien genannt.
2: Diese werden verwendet, um zu verhindern, dass Pommeskartons oder Dönertüten durchweichen. Auch sonst bringt die neue Verordnung weitreichende Veränderungen mit sich. Verpackungen müssen künftig recyclingfähig und so klein wie möglich sein. Einweg-Plastikverpackungen, etwa für Obst oder Gemüse, werden ganz untersagt. Die Thüringer Industrie- und Handelskammern haben diese Regelungen scharf kritisiert. Aus ihrer Sicht wird das Ziel verfehlt, Verpackungsabfälle zu reduzieren. Sie sehen stattdessen rechtliche Unsicherheiten und undurchsichtige Bürokratie. Das Wiederverwenden von Verpackungen werde praktisch unmöglich gemacht. Bastian Diel, Antenne Thüringen, Nachrichtenredaktion.
1: Auf der A4 hat sich vor dem Jagdbergtunnel in Richtung Frankfurt an der Anschlussstelle Bucher ein schwerer Unfall mit zwei Lkw ereignet. Die Autobahn ist zwischen Jena-Göschwitz und Bucher gesperrt, also auch die Durchfahrt durch den Jagdbergtunnel. Ein Mann wurde laut Polizei schwer verletzt. Es haben sich lange Staus gebildet. Die Polizei sagt, dass die Aufräumarbeiten wohl noch länger dauern werden. Bei der Schifffahrt auf Rhein, Elbe und Donau ist wegen der Trockenheit noch keine Entspannung in Sicht. Mehrere Bundesländer haben bereits das Sonn- und Feiertagsverbot für Lkw vorübergehend ausgesetzt. Über weitere Maßnahmen will Bundesverkehrsminister Steffen Bilger heute mit seinen Amtskollegen in den Ländern beraten.
3: Es geht um zusätzliche Kapazitäten auf der Schiene, aber eben auch auf der Straße. Baustellen, die jetzt nicht zwingend erforderlich sind, sollen aufgeschoben werden, so Verkehrsminister Bilger zuletzt. Über weitere Vorschläge sei man mit den Ländern und anderen Behörden im Austausch, sagte er. Eine schnelle Entspannung der Lage wird es wegen des wenigen Regens vorerst nicht geben. Die Industrie ist abhängig von der Binnenschifffahrt. Längere Wege, weniger Ladung, das alles bedeutet mehr Kosten. Aber bisher läuft der Schiffsverkehr noch, wenn auch in abgespeckter Form. Tine Klimach, Antenne Thüringen, Nachrichtenredaktion.
1: Die Fans fiebern dem Tag schon lange entgegen. Nun scheint es wirklich passiert zu sein. Portugals Fußballstar Cristiano Ronaldo hat wohl endlich seine langjährige Partnerin Georgina Rodriguez geheiratet. Ein Foto bei Instagram zeigt die beiden mit goldenem Ring an der rechten Hand. Offiziell bestätigt es diese Hochzeit weiterhin nicht. Thomas Thunfeld, haben denn beide jetzt wirklich Ja gesagt?
4: Also es sieht schon sehr danach aus. Warum sollten sie sonst das Foto mit ihren beringten Händen posten und dazu die Anfangsbuchstaben ihrer Vornamen C und G plus das Herz? Die Hochzeit soll im kleinen Kreis stattgefunden haben mit den 5 Kindern des Paares, angeblich in einem Nobelbadeort westlich von Lissabon. Das berichten zumindest portugiesische Medien. Und noch ein Indiz, die beiden hatten sich genau ein Jahr vor der mutmaßlichen Hochzeit jetzt verlobt.
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1: Ich bin Hannes Ebert. Guten Tag. Ab heute dürfen in der EU keine fettabweisenden Burgerboxen oder Gebäckpapiere mehr auf den Markt gebracht werden, wenn sie bestimmte Schadstoffe enthalten. Die EU-Verpackungsverordnung schreibt neue Grenzwerte für sogenannte PFAS vor, auch Ewigkeitschemikalien genannt.
2: Diese werden verwendet, um zu verhindern, dass Pommeskartons oder Dönertüten durchweichen. Auch sonst bringt die neue Verordnung weitreichende Veränderungen mit sich. Verpackungen müssen künftig recyclingfähig und so klein wie möglich sein. Einweg-Plastikverpackungen, etwa für Obst oder Gemüse, werden ganz untersagt. Die Thüringer Industrie- und Handelskammern haben diese Regelungen scharf kritisiert. Aus ihrer Sicht wird das Ziel verfehlt, Verpackungsabfälle zu reduzieren. Sie sehen stattdessen rechtliche Unsicherheiten und undurchsichtige Bürokratie. Das Wiederverwenden von Verpackungen werde praktisch unmöglich gemacht. Bastian Diel, Antenne Thüringen, Nachrichtenredaktion.
1: Auf der A4 hat sich vor dem Jagdbergtunnel in Richtung Frankfurt an der Anschlussstelle Bucher ein schwerer Unfall mit zwei Lkw ereignet. Die Autobahn ist zwischen Jena-Göschwitz und Bucher gesperrt, also auch die Durchfahrt durch den Jagdbergtunnel. Ein Mann wurde laut Polizei schwer verletzt. Es haben sich lange Staus gebildet. Die Polizei sagt, dass die Aufräumarbeiten wohl noch länger dauern werden. Bei der Schifffahrt auf Rhein, Elbe und Donau ist wegen der Trockenheit noch keine Entspannung in Sicht. Mehrere Bundesländer haben bereits das Sonn- und Feiertagsverbot für Lkw vorübergehend ausgesetzt. Über weitere Maßnahmen will Bundesverkehrsminister Steffen Bilger heute mit seinen Amtskollegen in den Ländern beraten.
3: Es geht um zusätzliche Kapazitäten auf der Schiene, aber eben auch auf der Straße. Baustellen, die jetzt nicht zwingend erforderlich sind, sollen aufgeschoben werden, so Verkehrsminister Bilger zuletzt. Über weitere Vorschläge sei man mit den Ländern und anderen Behörden im Austausch, sagte er. Eine schnelle Entspannung der Lage wird es wegen des wenigen Regens vorerst nicht geben. Die Industrie ist abhängig von der Binnenschifffahrt. Längere Wege, weniger Ladung, das alles bedeutet mehr Kosten. Aber bisher läuft der Schiffsverkehr noch, wenn auch in abgespeckter Form. Tine Klimach, Antenne Thüringen, Nachrichtenredaktion.
1: Die Fans fiebern dem Tag schon lange entgegen. Nun scheint es wirklich passiert zu sein. Portugals Fußballstar Cristiano Ronaldo hat wohl endlich seine langjährige Partnerin Georgina Rodriguez geheiratet. Ein Foto bei Instagram zeigt die beiden mit goldenem Ring an der rechten Hand. Offiziell bestätigt es diese Hochzeit weiterhin nicht. Thomas Thunfeld, haben denn beide jetzt wirklich Ja gesagt?
4: Also es sieht schon sehr danach aus. Warum sollten sie sonst das Foto mit ihren beringten Händen posten und dazu die Anfangsbuchstaben ihrer Vornamen C und G plus das Herz? Die Hochzeit soll im kleinen Kreis stattgefunden haben mit den 5 Kindern des Paares, angeblich in einem Nobelbadeort westlich von Lissabon. Das berichten

0: zumindest portugiesische Medien. Und noch ein Indiz, die beiden hatten sich genau ein Jahr vor der mutmaßlichen Hochzeit jetzt verlobt.
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1: Ich bin Hannes Ebert. Guten Tag. Nach dem Auslaufen des Tankrabatts hat sich das Leben in Deutschland sprunghaft verteuert. Im Juli kletterte die Inflationsrate auf 2,8%. Das hat das Statistische Bundesamt heute bestätigt.
2: Tanken und Heizen sind im Juli deutlich teurer geworden. Das sind weiter die zentralen Preistreiber, erklärt die Präsidentin des Statistischen Bundesamtes. Spritpreise von deutlich mehr als 2 Euro pro Liter sind inzwischen hierzulande die Regel. Und Entspannung ist nicht in Sicht. Denn zum einen ist der Konflikt um die wichtige Straße von Hormuz weiter nicht gelöst. Und dazu kommt das Niedrigwasser, das den Transport von Kraftstoff teilweise deutlich teurer macht. Thomas Thonfeld, Antenne Thüringen, Nachrichtenredaktion.
1: Eigentlich hatten sich die Koalitionspartner bei den Querelen um die Doktorarbeit von Mario Vogt hinter dem Ministerpräsidenten gestellt. Nun kommt aber doch noch eine späte Reaktion aus dem Thüringer BSW, die durchaus einen Rücktritt von Vogt begrüßen würde. Das fordert die AfD schon seit Monaten.
3: Die BSW-Abgeordnete Anke Wirsing erklärte, sie würde angesichts der Aberkennung des Doktortitels einen Rücktritt von Vogt als positives Zeichen werten. Sie betonte dabei, dass wissenschaftliche Redlichkeit, Ehrlichkeit und Integrität hohe Güter seien, besonders für Menschen in herausgehobenen öffentlichen Spitzenämtern. Sie erwarte von Vogt nun volle Transparenz, so Wirsing. Die juristischen Auseinandersetzungen dürften nicht dazu führen, dass die Handlungsfähigkeit der Landesregierung gelähmt werde. Wie gestern bekannt wurde, hatte die TU Chemnitz Vogts Widerspruch gegen den Entzug seines Doktortitels abgewiesen. Der Ministerpräsident will deshalb nun vor Gericht ziehen. Bastian Diel, Antenne Thüringen, Nachrichtenredaktion.
1: Das Bundeskabinett will heute einen Gesetzentwurf zur Reform der deutschen Nachrichtendienste beschließen. Ziel ist es, sie angesichts der wachsenden hybriden Bedrohung mit deutlich mehr Befugnissen zur Aufklärung von Terrorismus, Extremismus und geheimdienstlichen Aktivitäten anderer Staaten auszustatten.
4: Russische Spionage oder wie zuletzt eine gezielt gesteuerte Sprengstoffdrohne am Flughafen Leipzig. Für genau solche Fälle sollen BND und Verfassungsschutz mehr Werkzeuge und auch mehr Kontrolle erhalten. Und sie sollen erstmals auch aktiv eingreifen dürfen. Zum Beispiel, indem der Bundesnachrichtendienst während einer Cyberattacke die IT-Infrastruktur der Angreifer manipuliert. Außerdem sollen Nachrichtendienste Vereinigungen, die als extremistischer Verdachtsfall gelten, künftig maximal 5 Jahre beobachten dürfen. Bislang gibt es dafür keine zeitliche Beschränkung. Diana Kramer, Antenne Thüringen, Nachrichtenredaktion.
1: In Erfurt-Herrenberg hat ein 70 Jahre alter Autofahrer gestern Nachmittag eine Straßenbahn übersehen und ist mit ihr zusammengestoßen. Die Tram ist daraufhin entgleist. Der Autofahrer wurde schwer, ein 10-jähriges Kind im Auto leicht verletzt. Beide kamen ins Krankenhaus. Der Straßenbahnfahrer und die Fahrgäste blieben unverletzt. Die Bergungsarbeiten haben dann etwa 2 Stunden lang gedauert.
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0: 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Die Brennnessel bleibt ein ständiger Begleiter und sorgt für mäßigen Pollenflug. Die Taschentuchdichte in Thüringen bleibt heute wahrscheinlich sehr hoch. 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
1: Ich bin Hannes Ebert. Guten Tag. Nach dem Auslaufen des Tankrabatts hat sich das Leben in Deutschland sprunghaft verteuert. Im Juli kletterte die Inflationsrate auf 2,8%. Das hat das Statistische Bundesamt heute bestätigt.
2: Tanken und Heizen sind im Juli deutlich teurer geworden. Das sind weiter die zentralen Preistreiber, erklärt die Präsidentin des Statistischen Bundesamtes. Spritpreise von deutlich mehr als 2 Euro pro Liter sind inzwischen hierzulande die Regel. Und Entspannung ist nicht in Sicht. Denn zum einen ist der Konflikt um die wichtige Straße von Hormuz weiter nicht gelöst. Und dazu kommt das Niedrigwasser, das den Transport von Kraftstoff teilweise deutlich teurer macht. Thomas Thonfeld, Antenne Thüringen, Nachrichtenredaktion.
1: Eigentlich hatten sich die Koalitionspartner bei den Querelen um die Doktorarbeit von Mario Vogt hinter dem Ministerpräsidenten gestellt. Nun kommt aber doch noch eine späte Reaktion aus dem Thüringer BSW, die durchaus einen Rücktritt von Vogt begrüßen würde. Das fordert die AfD schon seit Monaten.
3: Die BSW-Abgeordnete Anke Wirsing erklärte, sie würde angesichts der Aberkennung des Doktortitels einen Rücktritt von Vogt als positives Zeichen werten. Sie betonte dabei, dass wissenschaftliche

0: Redlichkeit, Ehrlichkeit und Integrität hohe Güter sein, besonders für Menschen in herausgehobenen öffentlichen Spitzenämtern. Sie erwarte von Vogt nun volle Transparenz, so Wirsing. Die juristischen Auseinandersetzungen dürften nicht dazu führen, dass die Handlungsfähigkeit der Landesregierung gelähmt werde. Wie gestern bekannt wurde, hatte die TU Chemnitz Vogts Widerspruch gegen den Entzug seines Doktortitels abgewiesen. Der Ministerpräsident will deshalb nun vor Gericht ziehen. Bastian Diel, Antenne Thüringen, Nachrichtenredaktion.
1: Das Bundeskabinett will heute einen Gesetzentwurf zur Reform der deutschen Nachrichtendienste beschließen. Ziel ist es, sie angesichts der wachsenden hybriden Bedrohung mit deutlich mehr Befugnissen zur Aufklärung von Terrorismus, Extremismus und geheimdienstlichen Aktivitäten anderer Staaten auszustatten.
2: Russische Spionage oder wie zuletzt eine gezielt gesteuerte Sprengstoffdrohne am Flughafen Leipzig. Für genau solche Fälle sollen BND und Verfassungsschutz mehr Werkzeuge und auch mehr Kontrolle erhalten. Und sie sollen erstmals auch aktiv eingreifen dürfen. Zum Beispiel, indem der Bundesnachrichtendienst während einer Cyberattacke die IT-Infrastruktur der Angreifer manipuliert. Außerdem sollen Nachrichtendienste Vereinigungen, die als extremistischer Verdachtsfall gelten, künftig maximal 5 Jahre beobachten dürfen. Bislang gibt es dafür keine zeitliche Beschränkung. Diana Kramer, Antenne Thüringen, Nachrichtenredaktion.
1: In Erfurt-Herrenberg hat ein 70 Jahre alter Autofahrer gestern Nachmittag eine Straßenbahn übersehen und ist mit ihr zusammengestoßen. Die Tram ist daraufhin entgleist. Der Autofahrer wurde schwer, ein 10-jähriges Kind im Auto leicht verletzt. Beide kamen ins Krankenhaus. Der Straßenbahnfahrer und die Fahrgäste blieben unverletzt. Die Bergungsarbeiten haben dann etwa 2 Stunden lang gedauert.
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1: Ich bin Hannes Ebert. Guten Tag. Im Rhein sinkt der Wasserstand weiter und viel Regen ist auch über das Wochenende nicht in Sicht. Das sorgt bei der Industrie für große Sorgenfalten und auch die Spritpreise ziehen bereits an, vor allem in Westdeutschland, wo viel Treibstoff mit Binnenschiffen transportiert wird. Die Verkehrsminister von Bund und Ländern schalten sich deshalb heute per Videokonferenz mit Bundesverkehrsminister Bilger zusammen. Sie wollen mögliche Maßnahmen besprechen. Bilger selbst sagte bei NTV:
2: Die Versorgung muss sichergestellt sein, die Lieferketten müssen laufen. Und deswegen haben wir auch schnell gehandelt, beispielsweise mit der Aussetzung des Sonnenfeiertagsfahrverbots, um Verkehr auf die Straße verlagern zu können. Wir haben aber auch zusätzliche Kapazitäten dank der Bahn bereitstellen können auf der Schiene. Und wir haben beispielsweise die Sanierung einer Schleuse verschoben, um auch auf der Wasserstraße, dort wo Ausweichmöglichkeiten bestehen, diese nutzen zu können. Baustellen werden verschoben, auch auf den Autobahnen, genauso auf den Schienenstrecken, auf der Wasserstraße, sofern es möglich ist.
1: Ein schwerer Unfall auf der A4 heute Morgen sorgt weiterhin für heftigen Stau vor Jena in Richtung Frankfurt. Der 36 Jahre alte Fahrer eines Sattelzugs war bei Bucher ungebremst auf einen liegen gebliebenen Lastwagen aufgefahren. Dieser war kurz zuvor mit einem technischen Defekt liegen geblieben und stand auf der rechten Fahrspur. Der auffahrende Lkw-Fahrer wurde lebensbedrohlich verletzt. Er kam per Hubschrauber ins Krankenhaus. Die Bergung der beiden Lkw wird voraussichtlich bis in den Nachmittag dauern. Die Durchfahrt durch den Jagdbergtunnel ist so lange gesperrt. Problem, die Umleitung durch Jena ist wegen der Vollsperrung der B7 komplett überlastet. Ab heute dürfen in der EU keine fettabweisenden Burgerboxen oder Gebäckpapiere mehr auf den Markt gebracht werden, wenn sie bestimmte Schadstoffe enthalten. Die EU-Verpackungsverordnung schreibt neue Grenzwerte für sogenannte PFAS vor, auch Ewigkeitschemikalien genannt.
3: Diese werden verwendet, um zu verhindern, dass Pommeskartons oder Dönertüten durchweichen. Auch sonst bringt die neue Verordnung weitreichende Veränderungen mit sich. Verpackungen müssen künftig recyclingfähig und so klein wie möglich sein. Einwegplastikverpackungen, etwa für Obst oder Gemüse, werden ganz untersagt. Die Thüringer Industrie- und Handelskammern haben diese Regelungen scharf kritisiert. Aus ihrer Sicht wird das Ziel verfehlt, Verpackungsabfälle zu reduzieren. Sie sehen stattdessen rechtliche Unsicherheiten und undurchsichtige Bürokratie. Das Wiederverwenden von Verpackungen werde praktisch unmöglich gemacht. Bastian Diel, Antenne Thüringen, Nachrichtenredaktion.
1: Der zweigleisige Ausbau der Mitte-Deutschland-Bahntrasse durch Thüringen soll weiter wie geplant umgesetzt werden. Das versicherte der Staatssekretär im Bundesverkehrsministerium Christian Hirte. Die Finanzzusage für das Millionenprojekt war im Juli noch vom ehemaligen Minister Patrick Schnieder an Thüringen übermittelt worden. Unter dem neuen Bundesverkehrsminister Steffen Bilger soll sich laut Hirte daran nichts ändern. Konkret geht es um die Strecke zwischen Weimar, Jena, Gera und Gößnitz.
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1: Ich bin Hannes Ebert. Guten Tag. Im Rhein sinkt der Wasserstand weiter und viel Regen ist auch über das Wochenende nicht in Sicht. Das sorgt bei der Industrie für große Sorgenfalten und auch die Spritpreise ziehen bereits an, vor allem in Westdeutschland, wo viel Treibstoff mit Binnenschiffen transportiert wird. Die Verkehrsminister von Bund und Ländern schalten sich deshalb heute per Videokonferenz mit Bundesverkehrsminister Bilger zusammen. Sie wollen mögliche Maßnahmen besprechen. Bilger selbst sagte bei NTV:
2: Die Versorgung muss sichergestellt sein, die Lieferketten müssen laufen. Deswegen haben wir auch schnell gehandelt, beispielsweise mit der Aussetzung des Sonnenfeiertagsfahrverbots, um Verkehr auf die Straße verlagern zu können. Wir haben aber auch zusätzliche Kapazitäten dank der Bahn bereitstellen können auf der Schiene und wir haben beispielsweise die Sanierung einer Schleuse verschoben, um auch auf der Wasserstraße, dort wo Ausweichmöglichkeiten bestehen, diese nutzen zu können. Baustellen werden verschoben, auch auf den Autobahnen, genauso auf den Schienenstrecken, auf der Wasserstraße, sofern es möglich ist.
1: Ein schwerer Unfall auf der A4 heute Morgen sorgt weiterhin für heftigen Stau vor Jena in Richtung Frankfurt. Der 36 Jahre alte Fahrer eines Sattelzugs war bei Bucher ungebremst auf einen liegen gebliebenen Lastwagen aufgefahren. Dieser war kurz zuvor mit einem technischen Defekt liegen geblieben und stand auf der rechten Fahrspur. Der auffahrende Lkw-Fahrer wurde lebensbedrohlich verletzt. Er kam per Hubschrauber ins Krankenhaus. Die Bergung der beiden Lkw wird voraussichtlich bis in den Nachmittag dauern. Die Durchfahrt durch den Jagdbergtunnel ist so lange gesperrt. Problem, die Umleitung durch Jena ist wegen der Vollsperrung der B7 komplett überlastet. Ab heute dürfen in der EU keine fettabweisenden Burgerboxen oder Gebäckpapiere mehr auf den Markt gebracht werden, wenn sie bestimmte Schadstoffe enthalten. Die EU-Verpackungsverordnung schreibt neue Grenzwerte für sogenannte PFAS vor, auch Ewigkeitschemikalien genannt.
3: Diese werden verwendet, um zu verhindern, dass Pommeskartons oder Dönertüten durchweichen. Auch sonst bringt die neue Verordnung weitreichende Veränderungen mit sich. Verpackungen müssen künftig recyclingfähig und so klein wie möglich sein. Einweg-Plastikverpackungen, etwa für Obst oder Gemüse, werden ganz untersagt. Die Thüringer Industrie- und Handelskammern haben diese Regelungen scharf kritisiert. Aus ihrer Sicht wird das Ziel verfehlt, Verpackungsabfälle zu reduzieren. Sie sehen stattdessen rechtliche Unsicherheiten und undurchsichtige Bürokratie. Das Wiederverwenden von Verpackungen werde praktisch unmöglich gemacht. Bastian Diel, Antenne Thüringen, Nachrichtenredaktion.
1: Der zweigleisige Ausbau der Mitte-Deutschland-Bahntrasse durch Thüringen soll weiter wie geplant umgesetzt werden. Das versicherte der Staatssekretär im Bundesverkehrsministerium Christian Hirte. Die Finanzzusage für das Millionenprojekt war im Juli noch vom ehemaligen Minister Patrick Schnieder an Thüringen übermittelt worden. Unter dem neuen Bundesverkehrsminister Steffen Bilger soll sich laut Hirte daran nichts ändern. Konkret geht es um die Strecke zwischen Weimar, Jena, Gera und Gößnitz.
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0: Heute schlägt die Thüringer BSW-Abgeordnete Anke Wirsing andere Töne an.
1: Ein freiwilliger Rücktritt Vogts wäre zu diesem Zeitpunkt ein positives Zeichen, sagte Wirsing. Sie betonte, dass wissenschaftliche Redlichkeit, Ehrlichkeit und Integrität hohe Güter seien, besonders für Menschen in herausgehobenen öffentlichen Spitzenämtern. Ohne ein vorschnelles Urteil fällen zu wollen, nehme sie die Feststellung der TU sehr ernst. Jetzt erwarte sie von Vogt Transparenz. Ein juristisches Verfahren dürfte die Landesregierung nicht im Handeln lähmen. Eine monatelange Hängepartie würde das Land nicht überstehen, so Wirsing. Gestern war bekannt geworden, dass die TU Chemnitz den Einspruch Mario Vogts zur Aberkennung seines Doktortitels abgelehnt hatte. Daraufhin forderte die Thüringer AfD erneut den Rücktritt des Ministerpräsidenten. Cornelia Schiedlow, Antenne Thüringen, Nachrichtenredaktion.
0: Kinder sollen künftig Geld vom Staat bekommen, um Vermögen fürs Alter aufzubauen. Das Bundeskabinett hat heute den Gesetzentwurf von Finanzminister Lars Klingbeil zur sogenannten Frühstartrente beschlossen. Der Bund zahlt jedem Kind vom 6. bis zum 18. Lebensjahr monatlich 10 Euro auf ein Altersvorsorgedepot. Daraus könnten zum Renteneintritt rund 53.000 Euro werden. Die Eltern können zum Depot Gelder beisteuern und so die Summe erhöhen. Die Frühstartrente solle eine Art Startkapital für die Altersvorsorge sein, sagt Klingbeil. Die Erträge sind bis zum Beginn der Auszahlungsphase steuerfrei. Ausgezahlt wird das geförderte Kapital grundsätzlich nicht vor Vollendung des 65. Lebensjahres. Bei einem LKW-Unfall auf der A4 bei Jena ist heute ein Mann lebensgefährlich verletzt worden. Wegen eines technischen Defektes musste ein 57-Jähriger mit seinem Sattelzug zwischen Göschwitz und Bucha auf der rechten Spur und dem Standstreifen halten. Ein 36-jähriger anderer LKW-Fahrer fuhr ungebremst auf das Pannenfahrzeug auf. Er wurde lebensbedrohlich verletzt und kam mit einem Rettungshubschrauber in eine Klinik. Wegen der Bergungsarbeiten musste die Fahrbahn Richtung Frankfurt voll gesperrt werden. Dadurch bildete sich ein 15 Kilometer langer Stau. Auch war die Umleitung durch Jena wegen einer Baustelle überlastet. Zum genauen Stand der Dinge gleich mehr in unserem Verkehrsservice. Der Gesamtschaden liegt bei rund 200.000 Euro. Der Countdown läuft. Heute Abend gibt es eine Sonnenfinsternis. Bei uns in Deutschland wird die nur partiell zu sehen sein. Eine schmale Sichel der Sonne bleibt. Das Spektakel beginnt gegen 19 Uhr. Guckt aber bitte nicht mit bloßem Auge in die Sonne. Nutzt die Spezialbrillen. Einfache Sonnenbrillen reichen nicht aus. In Spanien freuen sich die Menschen und tausende Touristen auf eine totale Sonnenfinsternis. Die erste seit mehr als 100 Jahren. Dort wird das ein riesiges Spektakel.
2: Die Sonnenfinsternis ist eine logistische Herausforderung. Laut spanischer Verkehrsbehörde werden zwischen 400.000 und 1,5 Millionen zusätzlicher Autos unterwegs sein. Über 33.000 Polizisten sind im Einsatz. Behörden empfehlen, das Spektakel von ausgewiesenen Beobachtungspunkten aus zu verfolgen. Auf der Urlaubsinsel Mallorca sind dafür 9 Zonen ausgewiesen, darunter auch die Playa de Palma. Wegen der Hitze und der Trockenheit herrscht in ganz Spanien extrem hohe Waldbrandgefahr. Feuerwehr und Sicherheitskräfte sind in Alarmbereitschaft. Julia Macher, Barcelona.
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1: Ich bin Jan Walter. Guten Tag. In der Debatte um den aberkannten Doktortitel von Thüringens Ministerpräsident Mario Vogt hatte gestern der Koalitionspartner BSW ihm den Rücken gestärkt.

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1: Ich bin Jan Walter. Guten Tag. In der Debatte um den aberkannten Doktortitel von Thüringens Ministerpräsident Mario Vogt hatte gestern der Koalitionspartner BSW ihm den Rücken gestärkt. Heute schlägt die Thüringer BSW-Abgeordnete Anke Wirsing andere Töne an.
2: Ein freiwilliger Rücktritt Vogts wäre zu diesem Zeitpunkt ein positives Zeichen, sagte Wirsing. Sie betonte, dass wissenschaftliche Redlichkeit, Ehrlichkeit und Integrität hohe Güter seien, besonders für Menschen in herausgehobenen öffentlichen Spitzenämtern. Ohne ein vorschnelles Urteil fällen zu wollen, nehme sie die Feststellung der TU sehr ernst. Jetzt erwarte sie von Vogt Transparenz. Ein juristisches Verfahren dürfte die Landesregierung nicht im Handeln lähmen. Eine monatelange Hängepartie würde das Land nicht überstehen, so Wirsing. Gestern war bekannt geworden, dass die TU Chemnitz den Einspruch Mario Vogts zur Aberkennung seines Doktortitels abgelehnt hatte. Daraufhin forderte die Thüringer AfD erneut den Rücktritt des Ministerpräsidenten. Cornelia Schiedlow, Antenne Thüringen, Nachrichtenredaktion.
1: Kinder sollen künftig Geld vom Staat bekommen, um Vermögen fürs Alter aufzubauen. Das Bundeskabinett hat heute den Gesetzentwurf von Finanzminister Lars Klingbeil zur sogenannten Frühstartrente beschlossen. Der Bund zahlt jedem Kind vom 6. bis zum 18. Lebensjahr monatlich 10 Euro auf ein Altersvorsorgedepot. Daraus könnten zum Renteneintritt rund 53.000 Euro werden. Die Eltern können zum Depot Gelder beisteuern und so die Summe erhöhen. Die Frühstartrente soll

0: eine Art Startkapital für die Altersvorsorge sein, sagt Klingbeil. Die Erträge sind bis zum Beginn der Auszahlungsphase steuerfrei. Ausgezahlt wird das geförderte Kapital grundsätzlich nicht vor Vollendung des 65. Lebensjahres. Bei einem LKW-Unfall auf der A4 bei Jena ist heute ein Mann lebensgefährlich verletzt worden. Wegen eines technischen Defektes musste ein 57-Jähriger mit seinem Sattelzug zwischen Göschwitz und Bucha auf der rechten Spur und dem Standstreifen halten. Ein 36-jähriger anderer LKW-Fahrer fuhr ungebremst auf das Pannenfahrzeug auf. Er wurde lebensbedrohlich verletzt und kam mit einem Rettungshubschrauber in eine Klinik. Wegen der Bergungsarbeiten musste die Fahrbahn Richtung Frankfurt voll gesperrt werden. Dadurch bildete sich ein 15 Kilometer langer Stau. Auch war die Umleitung durch Jena wegen einer Baustelle überlastet. Zum genauen Stand der Dinge gleich mehr in unserem Verkehrsservice. Der Gesamtschaden liegt bei rund 200.000 Euro. Der Countdown läuft. Heute Abend gibt es eine Sonnenfinsternis. Bei uns in Deutschland wird die nur partiell zu sehen sein. Eine schmale Sichel der Sonne bleibt. Das Spektakel beginnt gegen 19 Uhr. Guckt aber bitte nicht mit bloßem Auge in die Sonne. Nutzt die Spezialbrillen. Einfache Sonnenbrillen reichen nicht aus. In Spanien freuen sich die Menschen und tausende Touristen auf eine totale Sonnenfinsternis. Die erste seit mehr als 100 Jahren. Dort wird das ein riesiges Spektakel.
1: Die Sonnenfinsternis ist eine logistische Herausforderung. Laut spanischer Verkehrsbehörde werden zwischen 400.000 und 1,5 Millionen zusätzlicher Autos unterwegs sein. Über 33.000 Polizisten sind im Einsatz. Behörden empfehlen, das Spektakel von ausgewiesenen Beobachtungspunkten aus zu verfolgen. Auf der Urlaubsinsel Mallorca sind dafür 9 Zonen ausgewiesen, darunter auch die Playa de Palma. Wegen der Hitze und der Trockenheit herrscht in ganz Spanien extrem hohe Waldbrandgefahr. Feuerwehr und Sicherheitskräfte sind in Alarmbereitschaft. Julia Macher, Barcelona.
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1: Ich bin Jan Walter. Guten Tag. Vor dem Hintergrund der wachsenden Bedrohung Deutschlands aus dem Ausland sollen Verfassungsschutz und Bundesnachrichtendienst deutlich mehr Befugnisse erhalten. Das Bundeskabinett hat eine umfassende Reform beschlossen. Vorgesehen ist dabei erstmals für deutsche Nachrichtendienste, dass sie in klar begrenzten Fällen selbst operativ eingreifen können.
2: Bundesinnenminister Dobrindt hatte zuletzt gesagt, dass aus dem Bundesamt für Verfassungsschutz ein echter Geheimdienst werden muss. Und das in etwa so. Ein Nachrichtendienstmitarbeiter soll sich künftig Zugang zu einem anderen Laptop verschaffen können, um an die gespeicherten Daten zu kommen. Es soll auch möglich sein, verschlüsselte Kommunikation mitzulesen. Außerdem soll erlaubt werden, dass Geheimdienstmitarbeiter zum Beispiel in eine Wohnung eindringen können, um etwa Sprengstoff gegen harmloses Pulver auszutauschen. Der Bundestag muss der Reform noch zustimmen. Tine Klimach, Antenne Thüringen.

0: Berlin.
1: Niedrige Wasserstände in den großen deutschen Flüssen zwingen Gütertransporte vom Binnenschiff auf den LKW. Viele Bundesländer haben deshalb das Sonntagsfahrverbot für LKW außer Kraft gesetzt. Jetzt schließt sich Thüringen ebenfalls an. Die Regelung gelte zunächst nur bis zum 31. August, sagte eine Sprecherin des Verkehrsministeriums. Thüringen geht sogar weiter als beispielsweise die Bundesländer Berlin und Brandenburg. Hier sind nur LKW-Transporte von Gütern erlaubt, die üblicherweise per Binnenschiff geliefert werden. Die Regelung in Thüringen gilt ab sofort. Ob sie verlängert wird, hängt vom Zustand der Flüsse ab, sagte die Sprecherin. Die Grünen kritisieren diesen Schritt. Sie lehnen die pauschale Freigabe für Sonntagsfahrten für LKW ab. Sie plädieren auf Einzelfallentscheidungen für Thüringer Unternehmen. Nach neuen Zahlen sind bei dem schweren Erdbeben im Westen Kolumbiens mindestens 181 Menschen getötet worden. Mehr als 2500 Personen wurden verletzt, teilt die Regierung mit. Viele Menschen werden außerdem vermisst. Aber es gibt auch hoffnungsvolle Berichte. Retter konnten aus einem eingestürzten Haus ein Baby und dessen Vater lebend bergen.
2: Es sind Bilder, die um die Welt gehen und die den Menschen im Katastrophengebiet Hoffnung geben. Der Mann befand sich in einem 5-stöckigen Haus, das durch das Beben einstürzte. Die Retter fanden ihn am Montag, Stunden nach dem Erdbeben, unter den Trümmern. Im Arm sein 2 Monate alter Sohn, den er mit seinem Körper schützte und so retten konnte. Beide wurden in ein Krankenhaus gebracht. Ihr Zustand sei stabil, heißt es. Die Mutter gilt noch als vermisst, genauso wie noch mindestens 180 andere Menschen im Bebengebiet. Unermüdlich wird unter eingestürzten Gebäuden weitergesucht. Diana Kramer, Antenne Thüringen, Nachrichtenredaktion.
1: Jen Optik gehört zu den umsatzstärksten börsennotierten Unternehmen in Ostdeutschland. Der Konzern hat heute seine Zahlen für das erste Halbjahr 2026 vorgelegt. Es gab gegenüber dem Vorjahreszeitraum ein Plus beim Auftragseingang, Umsatz und Gewinn. Aufträge kamen vor allem aus der Halbleiterindustrie und der Medizintechnik. In den ersten 6 Monaten stiegen die Eingänge um 53% auf 723 Millionen Euro. Der Umsatz ging leicht um 1% auf etwas über 503 Millionen Euro nach oben. Unterm Strich stand nach Steuern Ende Juni ein Gewinn von 39,7 Millionen Euro. Eine Zunahme von 57% im Vergleich zum Vorjahr. Trotz hoher Marktunsicherheiten durch die weltweiten Krisen erwartet Jen Optik ein erfolgreiches Geschäftsjahr 2026 mit Umsatz- und Ertragsverbesserungen. Besserungen gegenüber 2025.
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1: Ich bin Jan Walter. Guten Tag. Vor dem Hintergrund der wachsenden Bedrohung Deutschlands aus dem Ausland sollen Verfassungsschutz und Bundesnachrichtendienst deutlich mehr Befugnisse erhalten. Das

0: Bundeskabinett hat eine umfassende Reform beschlossen. Vorgesehen ist dabei erstmals für deutsche Nachrichtendienste, dass sie in klar begrenzten Fällen selbst operativ eingreifen können.
1: Bundesinnenminister Dobrindt hatte zuletzt gesagt, dass aus dem Bundesamt für Verfassungsschutz ein echter Geheimdienst werden muss. Und das in etwa so. Ein Nachrichtendienstmitarbeiter soll sich künftig Zugang zu einem anderen Laptop verschaffen können, um an die gespeicherten Daten zu kommen. Es soll auch möglich sein, verschlüsselte Kommunikation mitzulesen. Außerdem soll erlaubt werden, dass Geheimdienstmitarbeiter zum Beispiel in eine Wohnung eindringen können, um etwa Sprengstoff gegen harmloses Pulver auszutauschen. Der Bundestag muss der Reform noch zustimmen. Tine Klimach, Antenne Thüringen, Berlin.
0: Niedrige Wasserstände in den großen deutschen Flüssen zwingen Gütertransporte vom Binnenschiff auf den LKW. Viele Bundesländer haben deshalb das Sonntagsfahrverbot für LKW außer Kraft gesetzt. Jetzt schließt sich Thüringen ebenfalls an. Die Regelung gelte zunächst nur bis zum 31. August, sagte eine Sprecherin des Verkehrsministeriums. Thüringen geht sogar weiter als beispielsweise die Bundesländer Berlin und Brandenburg. Hier sind nur LKW-Transporte von Gütern erlaubt, die üblicherweise per Binnenschiff geliefert werden. Die Regelung in Thüringen gilt ab sofort. Ob sie verlängert wird, hängt vom Zustand der Flüsse ab, sagte die Sprecherin. Die Grünen kritisieren diesen Schritt. Sie lehnen die pauschale Freigabe für Sonntagsfahrten für LKW ab. Sie plädieren auf Einzelfallentscheidungen für Thüringer Unternehmen. Nach neuen Zahlen sind bei dem schweren Erdbeben im Westen Kolumbiens mindestens 181 Menschen getötet worden. Mehr als 2500 Personen wurden verletzt, teilt die Regierung mit. Viele Menschen werden außerdem vermisst. Aber es gibt auch hoffnungsvolle Berichte. Retter konnten aus einem eingestürzten Haus ein Baby und dessen Vater lebend bergen.
2: Es sind Bilder, die um die Welt gehen und die den Menschen im Katastrophengebiet Hoffnung geben. Der Mann befand sich in einem fünfstöckigen Haus, das durch das Beben einstürzte. Die Retter fanden ihn am Montag, Stunden nach dem Erdbeben, unter den Trümmern. Im Arm sein 2 Monate alter Sohn, den er mit seinem Körper schützte und so retten konnte. Beide wurden in ein Krankenhaus gebracht. Ihr Zustand sei stabil, heißt es. Die Mutter gilt noch als vermisst, genauso wie noch mindestens 180 andere Menschen im Bebengebiet. Unermüdlich wird unter eingestürzten Gebäuden weitergesucht. Diana Kramer, Antenne Thüringen, Nachrichtenredaktion.
0: Jenoptik gehört zu den umsatzstärksten börsennotierten Unternehmen in Ostdeutschland. Der Konzern hat heute seine Zahlen für das erste Halbjahr 2026 vorgelegt. Es gab gegenüber dem Vorjahreszeitraum ein Plus beim Auftragseingang, Umsatz und Gewinn. Aufträge kamen vor allem aus der Halbleiterindustrie und der Medizintechnik. In den ersten 6 Monaten stiegen die Eingänge um 53% auf 723 Millionen Euro. Der Umsatz ging leicht um 1% auf etwas über 503 Millionen Euro nach oben. Unterm Strich stand nach Steuern Ende Juni ein Gewinn von 39,7 Millionen Euro. Eine Zunahme von 57% im Vergleich zum Vorjahr. Trotz hoher Marktunsicherheiten durch die weltweiten Krisen erwartet Jenoptik ein erfolgreiches Geschäftsjahr 2026 mit Umsatz- und Ertragsverbesserungen gegenüber 2025.
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1: Ich bin Jan Walter. Guten Tag. Kinder sollen künftig Geld vom Staat bekommen, um Vermögen fürs Alter aufzubauen. Das sieht ein Gesetzentwurf von Finanzminister Lars Klingbeil für eine neue Frühstartrente vor, den das Kabinett in Berlin heute beschlossen hat. Der Bund zahlt für jedes Kind, das 6 Jahre alt wird, bis zum 18. Lebensjahr monatlich 10 Euro in ein Altersvorsorgedepot ein. Wir wollen, dass alle besser und früher für das Alter vorsorgen können, erklärte Klingbeil.
2: Es ist jetzt so, dass künftig jedes Kind ab Geburt im Jahr 2020 pro Monat 10 Euro bekommen wird, dann bis zum 18. Lebensjahr. Das ist das, was wir jetzt einführen, also rückwirkend zum 1. Januar 2026. Und diese wichtige Reform haben wir jetzt auf den Weg gebracht. Das führt dazu, dass man mit 18 ungefähr 2.200 Euro im Altersvorsorgedepot hat. Das wird bis 65 dann in diesem Depot gelassen und das kann eine Summe von über 50.000 Euro werden, wenn die Entwicklung an den Kapitalmärkten so ist, wie wir das heute prognostizieren.
1: In der Debatte um den aberkannten Doktortitel von Thüringens Ministerpräsident Mario Vogt hatte gestern der Koalitionspartner BSW ihm den Rücken gestärkt. Heute schlägt die Thüringer BSW-Abgeordnete Anke Wirsing andere Töne an. Ein freiwilliger Rücktritt Vogts wäre zu diesem Zeitpunkt ein positives Zeichen, sagte sie. Ohne ein vorschnelles Urteil fällen zu wollen, nehme sie die Feststellung der TU Chemnitz sehr ernst. Sie erwarte jetzt von Vogt Transparenz. Ein juristisches Verfahren dürfe die Landesregierung nicht im Handeln lähmen. Eine monatelange Hängepartie würde das Land nicht überstehen, so Wirsing. Gestern war bekannt geworden, dass die TU Chemnitz den Einspruch Mario Vogts zur Aberkennung seines Doktortitels abgelehnt hatte. Daraufhin forderte die Thüringer AfD erneut den Rücktritt des Ministerpräsidenten. Zum Schulstart nächste Woche meldet das Bildungsministerium erste Fortschritte beim Kampf gegen den Lehrermangel. So wurden mehr Lehrerinnen und Lehrer eingestellt, als im vergangenen Schuljahr abgegangen sind. Zum Start des neuen Schuljahres sind es rund 1.350. Allerdings sind weiterhin rund 450 Stellen unbesetzt, so die Daten aus dem Stellenportal. Bildungsminister Tischner sagte:
3: Wir wollen mehr Menschen für den Lehrerberuf gewinnen. Deswegen haben wir die Sonderzuschläge für die Lehramtsanwärter eingeführt, insbesondere in Bedarfsregionen und in Mangelfächern, bis zu 70%, was Lehramtsanwärter hier mehr erhalten können. Wir haben die Bewerbercoaches an jedem Schulamt eingeführt. Wir haben die Einstellungsverfahren beschleunigt. Bin da wirklich auch den Schulämtern dankbar, die mit viel Kraft und Energie die Einstellungsverfahren gestalten. Und wir haben die Lehrergewinnungskampagne neu ausgerichtet.
1: Bei einem LKW-Unfall auf der A4 bei Jena ist heute ein Mann lebensgefährlich verletzt worden. Wegen eines technischen Defekts musste ein 57-Jähriger mit seinem Sattelzug zwischen Göschwitz und Bucha auf der rechten Spur

0: dem Standstreifen halten. Ein 36-jähriger anderer Lkw-Fahrer fuhr ungebremst auf das Pannenfahrzeug auf. Er wurde lebensbedrohlich verletzt und kam mit einem Rettungshubschrauber in eine Klinik. Wegen der Bergungsarbeiten musste die Fahrbahn Richtung Frankfurt voll gesperrt werden. Dadurch bildete sich ein 15 Kilometer langer Stau. Auch war die Umleitung durch Jena wegen einer Baustelle überlastet. Zum genauen Stand der Dinge gleich mehr in unserem Verkehrsservice. Der Gesamtschaden liegt bei rund 200.000 Euro.
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1: Ich bin Jan Walter. Guten Tag. Kinder sollen künftig Geld vom Staat bekommen, um Vermögen fürs Alter aufzubauen. Das sieht ein Gesetzentwurf von Finanzminister Lars Klingbeil für eine neue Frühstartrente vor, den das Kabinett in Berlin heute beschlossen hat. Der Bund zahlt für jedes Kind, das 6 Jahre alt wird, bis zum 18. Lebensjahr monatlich 10 Euro in ein Altersvorsorgedepot ein. Wir wollen, dass alle besser und früher für das Alter vorsorgen können, erklärte Klingbeil.
2: Es ist jetzt so, dass künftig jedes Kind ab Geburt im Jahr 2020 pro Monat 10 Euro bekommen wird, dann bis zum 18. Lebensjahr. Das ist das, was wir jetzt einführen, also rückwirkend zum 1. Januar 2026. Und diese wichtige Reform haben wir jetzt auf den Weg gebracht. Das führt dazu,

0: dazu, dass man mit 18 ungefähr 2.200 Euro im Altersvorsorgedepot hat. Das wird bis 65 dann in diesem Depot gelassen und das kann eine Summe von über 50.000 Euro werden, wenn die Entwicklung an den Kapitalmärkten so ist, wie wir das heute prognostizieren.
1: In der Debatte um den aberkannten Doktortitel von Thüringens Ministerpräsident Mario Vogt hatte gestern der Koalitionspartner BSW ihm den Rücken gestärkt. Heute schlägt die Thüringer BSW-Abgeordnete Anke Wirsing andere Töne an. Ein freiwilliger Rücktritt Vogts wäre zu diesem Zeitpunkt ein positives Zeichen, sagte sie. Ohne ein vorschnelles Urteil fällen zu wollen, nehme sie die Feststellung der TU Chemnitz sehr ernst. Sie erwarte jetzt von Vogt Transparenz. Ein juristisches Verfahren dürfe die Landesregierung nicht im Handeln lähmen. Eine monatelange Hängepartie würde das Land nicht überstehen, so Wirsing. Gestern war bekannt geworden, dass die TU Chemnitz den Einspruch Mario Vogts zur Aberkennung seines Doktortitels abgelehnt hatte. Daraufhin forderte die Thüringer AfD erneut den Rücktritt des Ministerpräsidenten. Zum Schulstart nächste Woche meldet das Bildungsministerium erste Fortschritte beim Kampf gegen den Lehrermangel. So wurden mehr Lehrerinnen und Lehrer eingestellt, als im vergangenen Schuljahr abgegangen sind. Zum Start des neuen Schuljahres sind es rund 1.350. Allerdings sind weiterhin rund 450 Stellen unbesetzt, so die Daten aus dem Stellenportal. Bildungsminister Tischner sagte:
2: Wir wollen mehr Menschen für den Lehrerberuf gewinnen. Deswegen haben wir die Sonderzuschläge für die Lehramtsanwärter eingeführt, insbesondere in Bedarfsregionen und in Mangelfächern, bis zu 70%, was Lehramtsanwärter hier mehr erhalten können. Wir haben die Bewerbercoaches an jedem Schulamt eingeführt. Wir haben die Einstellungsverfahren beschleunigt. Bin da wirklich auch den Schulämtern dankbar, die mit viel Kraft und Energie die Einstellungsverfahren gestalten. Und wir haben die Lehrergewinnungskampagne neu ausgerichtet.
1: Bei einem LKW-Unfall auf der A4 bei Jena ist heute ein Mann lebensgefährlich verletzt worden. Wegen eines technischen Defekts musste ein 57-Jähriger mit seinem Sattelzug zwischen Göschwitz und Bucha auf der rechten Spur und dem Standstreifen halten. Ein 36-jähriger anderer LKW-Fahrer fuhr ungebremst auf das Pannenfahrzeug auf. Er wurde lebensbedrohlich verletzt und kam mit einem Rettungshubschrauber in eine Klinik. Wegen der Bergungsarbeiten musste die Fahrbahn Richtung Frankfurt voll gesperrt werden. Dadurch bildete sich ein 15 Kilometer langer Stau. Auch war die Umleitung durch Jena wegen einer Baustelle überlastet. Zum genauen Stand der Dinge gleich mehr in unserem Verkehrsservice. Der Gesamtschaden liegt bei rund 200.000 Euro.
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1: Ich bin ja. Guten Tag. BAföG sollen im nächsten Jahr mehr in Berlin eine entsprechende Reform der Ausbildungsfinanzierung auf den Weg gebracht. Gesetzentwurf soll im Herbst im Bundestag und im Bundesrat verabschiedet werden.
2: Sogenannte BAföG dafür wird in zwei Schritten gehoben. 2027 dann zum darauf folgenden Sommersemester auf 500 Schüler statt. Ebenso Wohnkosten alle, dass Studierende, die

0: sich in Computer von Gegnern hacken oder in Wohnungen eindringen, um dort Sprengsätze unschädlich zu machen. Wir entwickeln unsere Nachrichtendienste hin zu echten Geheimdiensten, sagte Bundesinnenminister Alexander Dobrindt. Eigentlich hatten sich die Koalitionspartner bei den Querelen um die Doktorarbeit von Mario Vogt hinter den Ministerpräsidenten gestellt. Nun kommt aber doch eine späte Reaktion aus dem Thüringer BSW, die durchaus einen Rücktritt von Vogt begrüßen würde. Das fordert die AfD schon seit Monaten.
1: Die BSW-Abgeordnete Anke Wirsing erklärte, sie würde angesichts der Aberkennung des Doktortitels einen Rücktritt von Vogt als positives Zeichen werten. Sie betonte dabei, dass wissenschaftliche Redlichkeit, Ehrlichkeit und Integrität hohe Güter seien, besonders für Menschen in herausgehobenen öffentlichen Spitzenämtern. Sie erwarte von Vogt nun volle Transparenz, so Wirsing. Die juristischen Auseinandersetzungen dürften nicht dazu führen, dass die Handlungsfähigkeit der Landesregierung gelähmt werde. Wie gestern bekannt wurde, hatte die TU Chemnitz Vogts Widerspruch gegen den Entzug seines Doktortitels abgewiesen. Der Ministerpräsident will deshalb nun vor Gericht ziehen. Bastian Diel, Antenne Thüringen, Nachrichtenredaktion.
0: Spotify will den Vormarsch von KI-Musik in seinem Dienst stoppen. In Zukunft werden Profile von Interpreten gekennzeichnet, die mit KI erschaffen wurden. Auch sollen ab September alle KI-generierten Künstler, sogenannte AI-Personas, systematisch aus dem Empfehlungsalgorithmus entfernt werden. Die synthetische Musik bleibt zwar auf der Plattform, erreicht das Publikum aber nur noch dann, wenn Nutzer dem KI-Profil explizit folgen oder gezielt danach suchen. Spotify betont, dass sich die Maßnahmen nur auf die Künstler selbst beziehen. Nicht auf die Art und Weise, wie menschliche Musiker ihre Werke erschaffen. Ein menschlicher Artist wird nicht automatisch zur AI-Persona, nur weil KI als kreatives Werkzeug zum Einsatz kommt.
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2: Ich bin Jan Walter. Guten Tag. BAföG-Empfänger sollen im nächsten Jahr mehr Geld bekommen. Das Bundeskabinett in Berlin hat eine entsprechende Reform der Ausbildungsfinanzierung auf den Weg gebracht. Der Gesetzentwurf soll im Herbst im Bundestag und im Bundesrat beraten und dann verabschiedet werden.
3: Der sogenannte BAföG-Grundbedarf für Studierende wird in zwei Schritten angehoben. Zum Wintersemester 2027/28 auf über 500 Euro, dann zum darauffolgenden Sommersemester auf 560 Euro. Auch das Schüler-BAföG steigt. Ebenso die Wohnkostenpauschale. Das betrifft Studierende, die nicht mehr bei den Eltern wohnen. Nächstes Sommersemester gibt es 60 Euro mehr. Eigentlich sollte sie schon zum nächsten Semester steigen. Aber die Koalition konnte sich nicht auf eine Finanzierung einigen. Gerade junge Menschen leiden derzeit besonders unter den hohen Mieten. Tine Klimach, Antenne Thüringen, Berlin.
2: Das Bundeskabinett hat eine Reform für die Nachrichtendienste beschlossen. Verfassungsschutz und Bundesnachrichtendienst sollen deutlich mehr Befugnisse bekommen. Hintergrund ist die wachsende hybride Bedrohung aus dem Ausland. Anders als bisher ist vorgesehen, dass die Dienste in klar definierten Fällen selbst operativ eingreifen können. Beispielsweise sich in Computer von Gegnern hacken oder in Wohnungen eindringen, um dort Sprengsätze unschädlich zu machen. Wir entwickeln unsere Nachrichtendienste hin zu echten Geheimdiensten, sagte Bundesinnenminister Alexander Dobrindt. Eigentlich hatten sich die Koalitionspartner bei den Querelen um die Doktorarbeit von Mario Vogt hinter den Ministerpräsidenten gestellt. Nun kommt aber doch eine späte Reaktion aus dem Thüringer BSW, die durchaus einen Rücktritt von Vogt begrüßen würde. Das fordert die AfD schon seit Monaten.
4: Die BSW-Abgeordnete Anke Wirsing erklärte, sie würde angesichts der Aberkennung des Doktortitels einen Rücktritt von Vogt als positives Zeichen werten. Sie betonte dabei, dass wissenschaftliche Redlichkeit, Ehrlichkeit und Integrität hohe Güter seien, besonders für Menschen in herausgehobenen öffentlichen Spitzenämtern. Sie erwarte von Vogt nun volle Transparenz, so Wirsing. Die juristischen Auseinandersetzungen dürften nicht dazu führen, dass die Handlungsfähigkeit der Landesregierung gelähmt werde. Wie gestern bekannt wurde, hatte die TU Chemnitz Vogts Widerspruch gegen den Entzug seines Doktortitels abgewiesen. Der Ministerpräsident will deshalb nun vor Gericht ziehen. Bastian Diel, Antenne Thüringen, Nachrichtenredaktion.
2: Spotify will den Vormarsch von KI-Musik in seinem Dienst stoppen. In Zukunft werden Profile von Interpreten gekennzeichnet, die mit KI erschaffen wurden. Auch sollen ab September alle KI-generierten Künstler, sogenannte AI-Personas, systematisch aus dem Empfehlungsalgorithmus entfernt werden. Die synthetische Musik bleibt zwar auf der Plattform, erreicht das Publikum aber nur noch dann, wenn Nutzer dem KI-Profil explizit folgen oder gezielt danach suchen. Spotify betont, dass sich die Maßnahmen nur auf die Künstler selbst beziehen. Nicht auf die Art und Weise, wie menschliche Musiker ihre Werke erschaffen. Ein menschlicher Artist wird nicht automatisch zur AI-Persona, nur weil KI als kreatives Werkzeug zum Einsatz kommt.
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1: Ich bin Jan Walter. Guten Tag. Zum Schulstart nächste Woche meldet das Thüringer Bildungsministerium erste Fortschritte beim Kampf gegen den Lehrermangel. So wurden mehr Lehrerinnen und Lehrer eingestellt, als im vergangenen Schuljahr abgegangen sind. Zum Start des neuen Schuljahres sind es rund 1.350. Allerdings sind weiterhin rund 450 Stellen unbesetzt, so die Daten aus dem Stellenportal. Bildungsminister Tischner sagte:
2: Wir wollen mehr Menschen für den Lehrerberuf gewinnen. Deswegen haben wir die Sonderzuschläge für die Lehramtsanwärter eingeführt, insbesondere in Bedarfsregionen und in Mangelfächern, bis zu 70%, was Lehramtsanwärter hier mehr erhalten können. Wir haben die Bewerbercoaches an jedem Schulamt eingeführt. Wir haben die Einstellungsverfahren beschleunigt. Bin da wirklich auch den Schulämtern dankbar, die mit viel Kraft und Energie die Einstellungsverfahren gestalten. Und wir haben die Lehrergewinnungskampagne neu ausgerichtet.
1: BAföG-Empfänger sollen im nächsten Jahr mehr Geld bekommen. Das Bundeskabinett in Berlin hat eine entsprechende Reform der Ausbildungsfinanzierung auf den Weg gebracht. Der Gesetzentwurf soll im Herbst im Bundestag und Bundesrat beraten und dann verabschiedet werden. Der BAföG-Grundbedarf für Studierende wird in zwei Schritten angehoben. Zum Wintersemester 2027/28 auf über 500 Euro, dann zum darauffolgenden Sommersemester auf 560 Euro. Steigen soll auch das Schüler-BAföG und die Wohnkostenpauschale für die, die nicht mehr bei den Eltern wohnen. Nächstes Sommersemester gibt es 60 Euro mehr. Die Schere zwischen Politik und den Bürgern in Deutschland geht immer weiter auseinander. Im aktuellen Trendbarometer von RTL und NTV sagten 84% der Befragten, dass sie sich von allen Parteien im Stich gelassen fühlen. Und auch das Ansehen von Bundeskanzler Friedrich Merz sinkt laut der Forsa-Umfrage weiter. Dabei bekommt der Kanzler Negativpunkte auch aus den eigenen Reihen.
3: Die Stimmung im Land ist schlecht wie lange nicht und das ausgerechnet vor den drei wichtigen Landtagswahlen im September. Gerade mal 12% finden, dass sich die Parteien um die wirklichen Probleme der Menschen im Land kümmern. Am schlechtesten schneidet dabei die AfD ab, aber auch das Vertrauen in die Union und in die SPD ist gering. Mit der Arbeit des Bundeskanzlers sind gerade mal 13% zufrieden. Selbst bei Wählern der Union sagt mehr als die Hälfte, dass Friedrich Merz derzeit keinen guten Job macht. Diana Kramer, Antenne Thüringen, Nachrichtenredaktion.
1: Der Countdown läuft. Heute Abend gibt es eine Sonnenfinsternis. Bei uns in Deutschland wird die nur partiell zu sehen sein. Eine schmale Sichel der Sonne bleibt. Das Spektakel beginnt gegen 19 Uhr. Guckt aber bitte nicht mit bloßem Auge in die Sonne. Nutzt dafür die Spezialbrillen. Einfache Sonnenbrillen reichen nicht aus. In Spanien freuen sich die Menschen und tausende Touristen auf eine totale Sonnenfinsternis. Wieder mal eine seit mehr als 100 Jahren. Das wird dort ein riesiges Spektakel.
4: Die Sonnenfinsternis ist eine logistische Herausforderung. Laut spanischer Verkehrsbehörde werden zwischen 400.000 und 1,5 Millionen zusätzlicher Autos unterwegs sein. Über 33.000 Polizisten sind im Einsatz. Behörden empfehlen, das Spektakel von ausgewiesenen Beobachtungspunkten aus zu verfolgen. Auf der Urlaubsinsel Mallorca sind dafür 9 Zonen ausgewiesen, darunter auch die Playa de Palma. Wegen der Hitze und der Trockenheit herrscht in ganz Spanien extrem hohe Waldbrandgefahr. Feuerwehr und Sicherheitskräfte sind in Alarmbereitschaft. Julia Macher, Barcelona.
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1: Ich bin Jan Walter. Guten Tag. Zum Schulstart nächste Woche meldet das Thüringer Bildungsministerium erste Fortschritte beim Kampf gegen den Lehrermangel. So wurden mehr Lehrerinnen und Lehrer eingestellt, als im vergangenen Schuljahr abgegangen sind. Zum Start des neuen Schuljahres sind es rund 1.350. Allerdings sind weiterhin rund 450 Stellen unbesetzt, so die Daten aus dem Stellenportal. Bildungsminister Tischner sagte:
2: Wir wollen mehr Menschen für den Lehrerberuf gewinnen. Deswegen haben wir die Sonderzuschläge für die Lehramtsanwärter eingeführt, insbesondere in Bedarfsregionen und in Mangelfächern, bis zu 70%, was Lehramtsanwärter hier mehr erhalten können. Wir haben die Bewerbercoaches an jedem Schulamt eingeführt. Wir haben die Einstellungsverfahren beschleunigt. Bin da wirklich auch den Schulämtern dankbar, die mit viel Kraft und Energie die Einstellungsverfahren gestalten. Und wir haben die Lehrergewinnungskampagne neu ausgerichtet.
1: BAföG-Empfänger sollen im nächsten Jahr mehr Geld bekommen. Das Bundeskabinett in Berlin hat eine entsprechende Reform der Ausbildungsfinanzierung auf den Weg gebracht. Der Gesetzentwurf soll im Herbst im Bundestag und Bundesrat beraten und dann verabschiedet werden. Der BAföG-Grundbedarf für Studierende wird in zwei Schritten angehoben. Zum Wintersemester 2027/28 auf über 500 Euro, dann zum darauffolgenden Sommersemester auf 560 Euro. Steigen soll auch das Schüler-BAföG und die Wohnkostenpauschale für die, die nicht mehr bei den Eltern wohnen. Nächstes Sommersemester gibt es 60 Euro mehr. Die Schere zwischen Politik und den Bürgern in Deutschland geht immer weiter auseinander. Im aktuellen Trendbarometer von RTL und NTV sagten 84% der Befragten, dass sie sich von allen Parteien im Stich gelassen fühlen. Und auch das Ansehen von Bundeskanzler Friedrich Merz sinkt laut der Forsa-Umfrage weiter. Dabei bekommt der Kanzler Negativpunkte auch aus den eigenen Reihen.
3: Die Stimmung im Land ist schlecht wie lange nicht und das ausgerechnet vor den drei wichtigen Landtagswahlen im September. Gerade mal 12% finden, dass sich die Parteien um die wirklichen Probleme der Menschen im Land kümmern. Am schlechtesten schneidet dabei die AfD ab, aber auch das Vertrauen in die Union und in die SPD ist gering. Mit der Arbeit des Bundeskanzlers sind gerade mal 13% zufrieden. Selbst bei Wählern der Union sagt mehr als die Hälfte, dass Friedrich Merz derzeit keinen guten Job macht. Diana Kramer, Antenne Thüringen, Nachrichtenredaktion.
1: Der Countdown läuft.

0: Heute Abend gibt es eine Sonnenfinsternis. Bei uns in Deutschland wird die nur partiell zu sehen sein. Eine schmale Sichel der Sonne bleibt. Das Spektakel beginnt gegen 19 Uhr. Guckt aber bitte nicht mit bloßem Auge in die Sonne. Nutzt dafür die Spezialbrillen. Einfache Sonnenbrillen reichen nicht aus. In Spanien freuen sich die Menschen und tausende Touristen auf eine totale Sonnenfinsternis. Wieder mal eine seit mehr als 100 Jahren. Das wird dort ein riesiges Spektakel.
1: Die Sonnenfinsternis ist eine logistische Herausforderung. Laut spanischer Verkehrsbehörde werden zwischen 400.000 und 1,5 Millionen zusätzlicher Autos unterwegs sein. Über 33.000 Polizisten sind im Einsatz. Behörden empfehlen, das Spektakel von ausgewiesenen Beobachtungspunkten aus zu verfolgen. Auf der Urlaubsinsel Mallorca sind dafür 9 Zonen ausgewiesen, darunter auch die Playa de Palma. Wegen der Hitze und der Trockenheit herrscht in ganz Spanien extrem hohe Waldbrandgefahr. Feuerwehr und Sicherheitskräfte sind in Alarmbereitschaft. Julia Macher, Barcelona.
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1: Ich bin Jan Walter. Guten Tag. Vor dem Hintergrund der wachsenden Bedrohung Deutschlands aus dem Ausland sollen Verfassungsschutz und Bundesnachrichtendienst deutlich mehr Befugnisse erhalten. Das Bundeskabinett hat heute eine umfassende Reform beschlossen. Vorgesehen ist dabei erstmals für deutsche Nachrichtendienste, dass sie in klar begrenzten Fällen selbst operativ eingreifen können.
2: Bundesinnenminister Dobrindt hatte zuletzt gesagt, dass aus dem Bundesamt für Verfassungsschutz ein echter Geheimdienst werden muss. Und das in etwa so. Ein Nachrichtendienstmitarbeiter soll sich künftig Zugang zu einem anderen Laptop verschaffen können, um an die gespeicherten Daten zu kommen. Es soll auch möglich sein, verschlüsselte Kommunikation mitzulesen. Außerdem soll erlaubt werden, dass Geheimdienstmitarbeiter zum Beispiel in eine Wohnung eindringen können, um etwa Sprengstoff gegen harmloses Pulver auszutauschen. Der Bundestag muss der Reform noch zustimmen. Tine Klimach, Antenne Thüringen, Berlin.
1: Niedrige Wasserstände in den großen deutschen Flüssen zwingen Gütertransporte vom Binnenschiff auf den Lkw. Viele Bundesländer haben deshalb das Sonntagsfahrverbot für Lkw außer Kraft gesetzt. Thüringen schließt sich an. Die Regelung gelte für alle Transporte zunächst nur bis zum 31. August, sagte eine Sprecherin des Verkehrsministeriums. Thüringen geht sogar weiter als beispielsweise die Bundesländer Berlin und Brandenburg. Dort sind nur Lkw-Transporte von Gütern erlaubt, die üblicherweise per Binnenschiff geliefert werden. Die Regelung in Thüringen gilt ab sofort. Ob sie verlängert wird, hängt vom Zustand der Flüsse ab, sagte die Sprecherin. Die Grünen kritisieren diesen Schritt. Sie lehnen die pauschale Freigabe für Sonntagsfahrten für Lkw ab. Sie plädieren auf Einzelfallentscheidungen für Thüringer Unternehmen. Nach neuen Zahlen sind bei dem schweren Erdbeben im Westen Kolumbiens mindestens 181 Menschen getötet worden. Mehr als 2500 Personen wurden verletzt, teilt die Regierung mit. Viele Menschen werden noch vermisst. Aber es gibt auch hoffnungsvolle Berichte. Retter konnten aus einem eingestürzten Haus ein Baby und dessen Vater lebend bergen.
3: Es sind Bilder, die um die Welt gehen und die den Menschen im Katastrophengebiet Hoffnung geben. Der Mann befand sich in einem fünfstöckigen Haus, das durch das Beben einstürzte. Die Retter fanden ihn am Montag, Stunden nach dem Erdbeben, unter den Trümmern. Im Arm sein 2 Monate alter Sohn, den er mit seinem Körper schützte und so retten konnte. Beide wurden in ein Krankenhaus gebracht. Ihr Zustand sei stabil, heißt es. Die Mutter gilt noch als vermisst, genauso wie noch mindestens 180 andere Menschen im Bebengebiet. Unermüdlich wird unter eingestürzten Gebäuden weitergesucht. Diana Kramer, Antenne Thüringen, Nachrichtenredaktion.
1: In der Debatte um den aberkannten Doktortitel von Thüringens Ministerpräsident Mario Vogt hatte gestern der Koalitionspartner BSW ihm den Rücken gestärkt. Heute schlägt die Thüringer BSW-Abgeordnete Anke Wirsing andere Töne an. Ein freiwilliger Rücktritt Vogts wäre zu diesem Zeitpunkt ein positives Zeichen, sagte sie. Ohne ein vorschnelles Urteil fällen zu wollen, nehme sie die Feststellung der TU Chemnitz sehr ernst. Jetzt erwarte sie von Vogt Transparenz. Ein juristisches Verfahren dürfe die Landesregierung nicht im Handeln lähmen. Eine monatelange Hängepartie würde das Land nicht überstehen, so Wirsing. Gestern war bekannt geworden, dass die TU Chemnitz den Einspruch Vogts zur Aberkennung seines Doktortitels abgelehnt hatte. Daraufhin forderte die Thüringer AfD erneut den Rücktritt des Ministerpräsidenten.
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Die Brennnessel bleibt ein ständiger Begleiter und sorgt für mäßigen Pollenflug. Die Taschentuchdichte in Thüringen bleibt heute wahrscheinlich sehr hoch. 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
1: Ich bin Jan Walter. Guten Tag. Vor dem Hintergrund der wachsenden Bedrohung Deutschlands aus dem Ausland sollen Verfassungsschutz und Bundesnachrichtendienst deutlich mehr Befugnisse erhalten. Das Bundeskabinett hat heute eine umfassende Reform beschlossen. Vorgesehen ist dabei erstmals für deutsche Nachrichtendienste, dass sie in klar begrenzten Fällen selbst operativ eingreifen können.
2: Bundesinnenminister Dobrindt hatte zuletzt gesagt, dass aus dem Bundesamt für Verfassungsschutz ein echter Geheimdienst werden muss. Und das in etwa so. Ein Nachrichtendienstmitarbeiter soll sich künftig Zugang zu einem anderen Laptop verschaffen können, um an die gespeicherten Daten zu kommen. Es soll auch möglich sein, verschlüsselte Kommunikation mitzulesen. Außerdem soll erlaubt werden, dass Geheimdienstmitarbeiter zum Beispiel in eine Wohnung eindringen können, um etwa Sprengstoff gegen harmloses Pulver auszutauschen. Der Bundestag muss der Reform noch zustimmen. Tine Klimach, Antenne Thüringen, Berlin.
1: Niedrige Wasserstände in den großen deutschen Flüssen zwingen Gütertransporte vom Binnenschiff auf den LKW. Viele Bundesländer haben deshalb das Sonntagsfahrverbot für LKW außer Kraft gesetzt. Thüringen schließt sich an. Die Regelung gelte für alle Transporte zunächst nur bis zum 31. August, sagte eine Sprecherin des Verkehrsministeriums. Thüringen geht sogar weiter als beispielsweise die Bundesländer Berlin und Brandenburg. Dort sind nur LKW-Transporte von Gütern erlaubt, die üblicherweise per Binnenschiff geliefert werden. Die Regelung in Thüringen gilt ab sofort. Ob sie verlängert wird, hängt vom Zustand der Flüsse ab, sagte die Sprecherin. Die Grünen kritisieren diesen Schritt. Sie lehnen die pauschale Freigabe für Sonntagsfahrten für LKW ab. Sie plädieren auf Einzelfallentscheidungen für Thüringer Unternehmen. Nach neuen Zahlen sind bei dem schweren Erdbeben im Westen Kolumbiens mindestens 181 Menschen getötet worden. Mehr als 2500 Personen wurden verletzt, teilt die Regierung mit. Viele Menschen werden noch vermisst. Aber es gibt auch hoffnungsvolle Berichte. Retter konnten aus einem eingestürzten Haus ein Baby und dessen Vater lebend bergen.
3: Es sind Bilder, die um die Welt gehen und die den Menschen im Katastrophengebiet Hoffnung geben. Der Mann befand sich in einem 5-stöckigen Haus, das durch das Beben einstürzte. Die Retter fanden ihn am Montag, Stunden nach dem Erdbeben, unter den Trümmern. Im Arm sein 2 Monate alter Sohn, den er mit seinem Körper schützte und so retten konnte. Beide wurden in ein Krankenhaus gebracht. Ihr Zustand sei stabil, heißt es. Die Mutter gilt noch als vermisst, genauso wie noch mindestens 180 andere Menschen im Bebengebiet. Unermüdlich wird unter eingestürzten Gebäuden weitergesucht. Diana Kramer, Antenne Thüringen, Nachrichtenredaktion.
1: In der Debatte um den aberkannten Doktortitel von Thüringens Ministerpräsident Mario Vogt hatte gestern der Koalitionspartner

0: BSW ihm den Rücken gestärkt. Heute schlägt die Thüringer BSW-Abgeordnete Anke Wirsing andere Töne an. Ein freiwilliger Rücktritt Vogts wäre zu diesem Zeitpunkt ein positives Zeichen, sagte sie. Ohne ein vorschnelles Urteil fällen zu wollen, nehme sie die Feststellung der TU Chemnitz sehr ernst. Jetzt erwarte sie von Vogt Transparenz. Ein juristisches Verfahren dürfe die Landesregierung nicht im Handeln lähmen. Eine monatelange Hängepartie würde das Land nicht überstehen, so Wirsing. Gestern war bekannt geworden, dass die TU Chemnitz den Einspruch Vogts zur Aberkennung seines Doktortitels abgelehnt hatte. Daraufhin forderte die Thüringer AfD erneut den Rücktritt des Ministerpräsidenten.
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1: Ich bin Jan Walter. Guten Abend. In der nächsten Woche startet in Thüringen das neue Schuljahr. Im Kampf gegen den Lehrermangel konnte das Bildungsministerium Fortschritte erzielen. Es wurden demnach mehr Lehrerinnen und Lehrer eingestellt, als im vergangenen Schuljahr ausgeschieden sind. Aber 450 Stellen bleiben weiter unbesetzt, zeigt das Stellenportal. Bildungsminister Christian Tischner zeigt sich zum neuen Schulstart dennoch zuversichtlich.
2: Wir starten, das kann man glaube ich feststellen, zu Beginn des Schuljahres mit Rückenwind, aber nicht mit Selbstzufriedenheit. Wir haben mehr Lehrkräfte eingestellt als verloren. Wir haben die Basiskompetenzen stärker in den Mittelpunkt gerückt. Wir gehen stark in die Leseförderung hinein. Mathematik und Sprachförderung werden weiterentwickelt. Die Lehrpläne sind erneuert. Die Schulordnung ist in Arbeit. Qualitätsentwicklung wird systematisch aufgestellt und die Personalplanung wird langfristig ausgerichtet.
1: Kinder sollen frühzeitig Geld ansparen, um Vermögen fürs Alter aufzubauen. Aber nicht mit dem Taschengeld, sondern mit Geldern vom Staat. Das Bundeskabinett hat heute den Gesetzentwurf von Finanzminister Lars Klingbeil zur Frühstartrente beschlossen. Zwischen dem 6. und dem 18. Lebensjahr zahlt der Staat 10 Euro pro Monat auf ein Altersvorsorgedepot.
3: Die Frühstartrente soll eine Art Startkapital für die Altersvorsorge sein. Sollte das Gesetz im Bundestag beschlossen werden, geht das Geld erstmal an alle Kinder mit dem Geburtsjahrgang 2020. Ab nächstem Jahr kommt dann jedes Jahr der Geburtsjahrgang der dann Sechsjährigen dazu. Die Eltern, Oma oder Opa, sollen das Depot durch freiwillige Zahlungen aufstocken können. Finanzminister Klingbeil rechnet vor, bis zum 18. Lebensjahr hat der Depot einen Wert von rund 2.200 Euro. Daraus können bis zum Renteneintritt über 50.000 Euro werden. Tine Klimach, Antenne Thüringen, Berlin.
1: BAföG-Empfänger sollen im nächsten Jahr mehr Geld bekommen. Das Bundeskabinett in Berlin hat eine entsprechende Reform der Ausbildungsfinanzierung auf den Weg gebracht. Der BAföG-Grundbedarf für Studierende wird in zwei Schritten angehoben. Zum Wintersemester 2027/28 auf über 500 Euro, dann zum darauffolgenden Sommersemester auf 560 Euro. Steigen soll auch das Schüler-BAföG und die Wohnkostenpauschale für die, die nicht mehr bei den Eltern wohnen. Der Gesetzentwurf soll im Herbst im Bundestag und Bundesrat beraten und dann verabschiedet werden. In wenigen Minuten geht's los. Millionen Menschen in Europa blicken zum Himmel und beobachten die Sonnenfinsternis. Ab 19.11 Uhr können wir in Deutschland das Naturschauspiel bewundern. Sucht euch einen freien Platz und guckt Richtung Westen. Nutzt dazu bitte nur die Spezialbrillen. Einfache Sonnenbrillen reichen zum Schutz nicht aus. In Spanien ist seit mehr als 100 Jahren eine totale Sonnenfinsternis zu beobachten. Einheimische und tausende Touristen sind völlig aus dem Häuschen.
4: Gute Sicht und nur wenig Wolken, prognostiziert der spanische Wetterdienst. Der Kernschatten verläuft über die Nordhälfte der Iberischen Halbinsel und die Balearen. Die Behörden rechnen mit bis zu 1,5 Millionen zusätzlichen Autos auf den Straßen und empfehlen, einen der mehr als 500 überwachten offiziellen Beobachtungspunkte aufzusuchen. Wegen der hohen Temperaturen und der Trockenheit herrscht Waldbrandgefahr. Spanienweit sind rund 33.400 Polizistinnen und Polizisten im Einsatz. Julia Macher, Barcelona.
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1: Ich bin Jan Walter. Guten Abend. In der nächsten Woche startet in Thüringen das neue Schuljahr. Im Kampf gegen den Lehrermangel konnte das Bildungsministerium Fortschritte erzielen. Es wurden demnach mehr Lehrerinnen und Lehrer eingestellt, als im vergangenen Schuljahr ausgeschieden sind. Aber 450 Stellen bleiben weiter unbesetzt, zeigt das Stellenportal. Bildungsminister Christian Tischner zeigt sich zum neuen Schulstart dennoch zuversichtlich.
2: Wir starten, das kann man glaube ich feststellen, zu Beginn des Schuljahres mit Rückenwind, aber nicht mit Selbstzufriedenheit. Wir haben mehr Lehrkräfte eingestellt als verloren. Wir haben die Basiskompetenzen stärker in den Mittelpunkt gerückt. Wir gehen stark in die Leseförderung hinein. Mathematik und Sprachförderung werden weiterentwickelt. Die Lehrpläne sind erneuert. Die Schulordnung ist in Arbeit. Qualitätsentwicklung wird systematisch aufgestellt und die Personalplanung wird langfristig ausgerichtet.
1: Kinder sollen frühzeitig Geld ansparen, um Vermögen fürs Alter aufzubauen. Aber nicht mit dem Taschengeld, sondern mit Geldern vom Staat. Das Bundeskabinett hat heute den Gesetzentwurf von Finanzminister Lars Klingbeil zur Frühstartrente beschlossen. Zwischen dem 6. und dem 18. Lebensjahr zahlt der Staat 10 Euro pro Monat auf ein Altersvorsorgedepot.
3: Die Frühstartrente soll eine Art Startkapital für die Altersvorsorge sein. Sollte das Gesetz im Bundestag beschlossen werden, geht das Geld erstmal an alle Kinder mit dem Geburtsjahrgang 2020. Ab nächstem Jahr kommt dann jedes Jahr der Geburtsjahrgang der dann Sechsjährigen dazu. Die Eltern, Oma oder Opa, sollen das Depot durch freiwillige Zahlungen aufstocken können. Finanzminister Klingbeil rechnet vor, bis zum 18. Lebensjahr hat der Depot einen Wert von rund 2.200 Euro. Daraus können bis zum Renteneintritt über 50.000 Euro werden. Tine Klimach, Antenne Thüringen, Berlin.
1: BAföG-Empfänger sollen im nächsten Jahr mehr Geld bekommen. Das Bundeskabinett in Berlin hat eine entsprechende Reform der Ausbildungsfinanzierung auf den Weg gebracht. Der BAföG-Grundbedarf für Studierende wird in zwei Schritten angehoben. Zum Wintersemester 2027/28 auf über 500 Euro, dann zum darauffolgenden Sommersemester auf 560 Euro. Steigen soll auch das Schüler-BAföG und die Wohnkostenpauschale für die, die nicht mehr bei den Eltern wohnen. Der Gesetzentwurf soll im Herbst im Bundestag und Bundesrat beraten und dann verabschiedet werden. In wenigen Minuten geht's los. Millionen Menschen in Europa blicken zum Himmel und beobachten die Sonnenfinsternis. Ab 19.11 Uhr können wir in Deutschland das Naturschauspiel bewundern. Sucht euch einen freien Platz und guckt Richtung Westen. Nutzt dazu bitte nur die Spezialbrillen. Einfache Sonnenbrillen reichen zum Schutz nicht aus. In Spanien ist seit mehr als 100 Jahren eine totale Sonnenfinsternis zu beobachten. Einheimische und tausende Touristen sind völlig aus dem Häuschen.
4: Gute Sicht und nur wenig Wolken, prognostiziert der spanische Wetterdienst. Der Kernschatten verläuft über die Nordhälfte der Iberischen Halbinsel und die Balearen. Die Behörden rechnen mit bis zu 1,5 Millionen zusätzlichen Autos auf den Straßen und empfehlen, einen der mehr als 500 überwachten offiziellen Beobachtungspunkte aufzusuchen. Wegen der hohen Temperaturen und der Trockenheit herrscht Waldbrandgefahr. Spanienweit sind rund 33.400

0: 100 Polizistinnen und Polizisten im Einsatz. Julia Macher, Barcelona.
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1: Ich bin Jan Walter. Guten Abend. Die Schere zwischen Politik und den Bürgern in Deutschland geht immer weiter auseinander. Im aktuellen Trendbarometer von RTL und NTV sagten 84% der Befragten,

0: dass sie sich von allen Parteien im Stich gelassen fühlen. Und auch das Ansehen von Bundeskanzler Friedrich Merz sinkt laut der Forsa-Umfrage weiter. Dabei bekommt der Kanzler Negativpunkte auch aus den eigenen Reihen.
1: Die Stimmung im Land ist schlecht wie lange nicht und das ausgerechnet vor den drei wichtigen Landtagswahlen im September. Gerade mal 12% finden, dass sich die Parteien um die wirklichen Probleme der Menschen im Land kümmern. Am schlechtesten schneidet dabei die AfD ab, aber auch das Vertrauen in die Union und in die SPD ist gering.
0: Dass sie sich von allen Parteien im Stich gelassen fühlen. Und auch das Ansehen von Bundeskanzler Friedrich Merz sinkt laut der Forsa-Umfrage weiter. Dabei bekommt der Kanzler Negativpunkte auch aus den eigenen Reihen.
1: Die Stimmung im Land ist schlecht wie lange nicht und das ausgerechnet vor den drei wichtigen Landtagswahlen im September. Gerade mal 12% finden, dass sich die Parteien um die wirklichen Probleme

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1: Das Bundeskabinett hat eine Reform der Nachrichtendienste beschlossen. Verfassungsschutz und Bundesnachrichtendienst sollen deutlich mehr Befugnisse bekommen. Hintergrund ist die wachsende hybride Bedrohung aus dem Ausland. Anders als bisher ist vorgesehen, dass die Dienste in klar definierten Fällen selbst operativ eingreifen können. Beispielsweise sich in Computer von Gegnern hacken oder in Wohnungen eindringen, um dort Sprengsätze unschädlich zu machen. Wir entwickeln unsere Nachrichtendienste hin zu echten Geheimdiensten, sagte Bundesinnenminister Alexander Dobrindt. In der Debatte um den aberkannten Doktortitel von Thüringens Ministerpräsident Mario Vogt hatte gestern der Koalitionspartner BSW ihm den Rücken gestärkt. Heute schlägt die Thüringer BSW-Abgeordnete Anke Wirsing andere Töne an.
2: Ein freiwilliger Rücktritt Vogts wäre zu diesem Zeitpunkt ein positives Zeichen, sagte Wirsing. Sie betonte, dass wissenschaftliche Redlichkeit, Ehrlichkeit und Integrität hohe Güter seien, besonders für Menschen in herausgehobenen öffentlichen Spitzenämtern. Ohne ein vorschnelles Urteil fällen zu wollen, nehme sie die Feststellung der TU sehr ernst. Jetzt erwarte sie von Vogt Transparenz. Ein juristisches Verfahren dürfte die Landesregierung nicht im Handeln lähmen. Eine monatelange Hängepartie würde das Land nicht überstehen, so Wirsing. Gestern war bekannt geworden, dass die TU Chemnitz den Einspruch Mario Vogts zur Aberkennung seines Doktortitels abgelehnt hatte. Daraufhin forderte die Thüringer AfD erneut den Rücktritt des Ministerpräsidenten. Cornelia Schiedlow, Antenne Thüringen Nachrichtenredaktion.
1: Wir befinden uns mittendrin in einem seltenen Naturschauspiel. Die Sonnenfinsternis lässt heute Millionen Menschen in Europa zum Himmel blicken. Der Mond schiebt sich kurz vor Sonnenuntergang zwischen Sonne und Erde. Los ging's mit der sogenannten partiellen Phase an der Pazifikküste Alaskas. Bei uns in Deutschland war das gegen 19.11 Uhr auf Sylt und gegen 19.23 Uhr in München. Wer das Schauspiel beobachtet, sollte nur die Spezialbrillen verwenden, um die Augen zu schützen. Normale Sonnenbrillen reichen nicht aus und auf keinen Fall sollte mit bloßem Auge in die Sonne geschaut werden. In einigen Teilen der Welt gibt es sogar eine totale Sonnenfinsternis. Sie startet im nördlichen Sibirien, dann zieht der Kernschatten des Mondes am Nordpol vorbei, an Grönland und Island und dann über Teile Spaniens bis hin zu den Balearen.
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1: Ich bin Jan Walter. Guten Abend. Die Schere zwischen Politik und den Bürgern in Deutschland geht immer weiter auseinander. Im aktuellen Trendbarometer von RTL und NTV sagten 84% der Befragten, dass sie sich von allen Parteien im Stich gelassen fühlen. Und auch das Ansehen von Bundeskanzler Friedrich Merz sinkt laut der Forsa-Umfrage weiter. Dabei bekommt der Kanzler Negativpunkte auch aus den eigenen Reihen.
2: Die Stimmung im Land ist schlecht wie lange nicht und das ausgerechnet vor den drei wichtigen Landtagswahlen im September. Gerade mal 12% finden, dass sich die Parteien um die wirklichen Probleme der Menschen im Land kümmern. Am schlechtesten schneidet dabei die AfD ab, aber auch das Vertrauen in die Union und in die SPD ist gering. Mit der Arbeit des Bundeskanzlers sind gerade mal 13% zufrieden. Selbst bei Wählern der Union sagt mehr als die Hälfte, dass Friedrich Merz derzeit keinen guten Job macht. Diana Kramer, Antenne Thüringen, Nachrichtenredaktion.
1: Das Bundeskabinett hat eine Reform der Nachrichtendienste beschlossen. Verfassungsschutz und Bundesnachrichtendienst sollen deutlich mehr Befugnisse bekommen. Hintergrund ist die wachsende hybride Bedrohung aus dem Ausland. Anders als bisher ist vorgesehen, dass die Dienste in klar definierten Fällen selbst operativ eingreifen können. Beispielsweise sich in Computer von Gegnern hacken oder in Wohnungen eindringen, um dort Sprengsätze unschädlich zu machen. Wir entwickeln unsere Nachrichtendienste hin zu echten Geheimdiensten, sagte Bundesinnenminister Alexander Dobrindt. In der Debatte um den aberkannten Doktortitel von Thüringens Ministerpräsident Mario Vogt hatte gestern der Koalitionspartner BSW ihm den Rücken gestärkt. Heute schlägt die Thüringer BSW-Abgeordnete Anke Wirsing andere Töne an.
3: Ein freiwilliger Rücktritt Vogts wäre zu diesem Zeitpunkt ein positives Zeichen, sagt Wirsing. Sie betonte, dass wissenschaftliche Redlichkeit, Ehrlichkeit und Integrität hohe Güter seien, besonders für Menschen in herausgehobenen öffentlichen Spitzenämtern. Ohne ein vorschnelles Urteil fällen zu wollen, nehme sie die Feststellung der TU sehr ernst. Jetzt erwarte sie von Vogt Transparenz. Ein juristisches Verfahren dürfte die Landesregierung nicht im Handeln lähmen. Eine monatelange Hängepartie würde das Land nicht überstehen, so Wirsing. Gestern war bekannt geworden, dass die TU Chemnitz den Einspruch Mario Vogts zur Aberkennung seines Doktortitels abgelehnt hatte. Daraufhin forderte die Thüringer AfD erneut den Rücktritt des Ministerpräsidenten. Cornelia Schiedloh, Antenne Thüringen, Nachrichtenredaktion.
1: Wir befinden uns mittendrin in einem seltenen Naturschauspiel. Die Sonnenfinsternis lässt heute Millionen Menschen in Europa zum Himmel blicken. Der Mond schiebt sich kurz vor Sonnenuntergang zwischen Sonne und Erde. Los ging's mit der sogenannten partiellen Phase an der Pazifikküste Alaskas. Bei uns in Deutschland war das gegen 19.11 Uhr auf Sylt und gegen 19.23 Uhr in München. Wer das Schauspiel beobachtet, sollte nur die Spezialbrillen verwenden, um die Augen zu schützen. Normale Sonnenbrillen reichen nicht aus und auf keinen Fall sollte mit bloßem Auge in die Sonne geschaut werden. In einigen Teilen der Welt gibt es sogar eine totale Sonnenfinsternis. Sie startet im nördlichen Sibirien, dann zieht der Kernschatten des Mondes am Nordpol vorbei, an Grönland und Island und dann über Teile Spaniens bis hin zu den Balearen.
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1: Ich bin Jan Walter. Guten Abend. In der nächsten Woche startet in Thüringen das neue Schuljahr. Im Kampf gegen den...

0: 450 Stellen bleiben weiter unbesetzt, zeigt das Stellenportal. Bildungsminister Christian Tischner zeigt sich zum neuen Schulstart dennoch zuversichtlich.
1: Wir starten, das kann man glaube ich feststellen, zu Beginn des Schuljahres mit Rückenwind, aber nicht mit Selbstzufriedenheit. Wir haben mehr Lehrkräfte eingestellt als verloren. Wir haben die Basiskompetenzen stärker in den Mittelpunkt gerückt. Wir gehen stark in die Leseförderung hinein. Mathematik und Sprachförderung werden weiterentwickelt. Die Lehrpläne sind erneuert. Die Schulordnung ist in Arbeit. Qualitätsentwicklung wird systematisch aufgestellt und die Personalplanung wird langfristig ausgerichtet.
0: Kinder sollen frühzeitig Geld ansparen, um Vermögen fürs Alter aufzubauen. Aber nicht mit dem Taschengeld, sondern mit Geldern vom Staat. Das Bundeskabinett hat heute den Gesetzentwurf von Finanzminister Lars Klingbeil zur Frühstartrente beschlossen. Zwischen dem 6. und dem 18. Lebensjahr zahlt der Staat 10 Euro pro Monat auf ein Altersvorsorgedepot.
2: Die Frühstartrente soll eine Art Startkapital für die Altersvorsorge sein. Sollte das Gesetz im Bundestag beschlossen werden, geht das Geld erstmal an alle Kinder mit dem Geburtsjahrgang 2020. Ab nächstem Jahr kommt dann jedes Jahr der Geburtsjahrgang der dann Sechsjährigen dazu. Die Eltern, Oma oder Opa, sollen das Depot durch freiwillige Zahlungen aufstocken können. Finanzminister Klingbeil rechnet vor, bis zum 18. Lebensjahr hat der Depot einen Wert von rund 2.200 Euro. Daraus können bis zum Renteneintritt über 50.000 Euro werden. Tine Klimach, Antenne Thüringen, Berlin.
0: BAföG-Empfänger sollen im nächsten Jahr mehr Geld bekommen. Das Bundeskabinett in Berlin hat eine entsprechende Reform der Ausbildungsfinanzierung auf den Weg gebracht. Der BAföG-Grundbedarf für Studierende wird in zwei Schritten angehoben. Zum Wintersemester 2027/28 auf über 500 Euro, dann zum darauffolgenden Sommersemester auf 560 Euro. Steigen soll auch das Schüler-BAföG und die Wohnkostenpauschale für die, die nicht mehr bei den Eltern wohnen. Der Gesetzentwurf soll im Herbst im Bundestag und Bundesrat beraten und dann verabschiedet werden. Jen Optik gehört zu den umsatzstärksten börsennotierten Unternehmen in Ostdeutschland. Der Konzern hat heute seine Zahlen für das erste Halbjahr 2026 vorgelegt. Es gab gegenüber dem Vorjahreszeitraum ein Plus beim Auftragseingang, Umsatz und Gewinn. Aufträge kamen vor allem aus der Halbleiterindustrie und der Medizintechnik. In den ersten 6 Monaten stiegen die Eingänge um 53% auf 723 Millionen Euro. Der Umsatz ging leicht um 1% auf etwas über 503 Millionen Euro nach oben. Unterm Strich stand nach Steuern Ende Juni ein Gewinn von 39,7 Millionen Euro. Eine Zunahme von 57% im Vergleich zum Vorjahr. Trotz hoher Marktunsicherheiten durch die weltweiten Krisen erwartet Jen Optik ein erfolgreiches Geschäftsjahr 2026 mit Umsatz- und Ertragsverbesserungen gegenüber 2025.
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1: Ich bin Jan Walter. Guten Abend. In der nächsten Woche startet in Thüringen das neue Schuljahr. Im Kampf gegen den Lehrermangel konnte das Bildungsministerium Fortschritte erzielen. Es wurden demnach mehr Lehrerinnen und Lehrer eingestellt, als im vergangenen Schuljahr ausgeschieden sind. Aber 450 Stellen bleiben weiter unbesetzt, zeigt das Stellenportal. Bildungsminister Christian Tischner zeigt sich zum neuen Schulstart dennoch zuversichtlich.
2: Wir starten, das kann man glaube ich feststellen, zu Beginn des Schuljahres mit Rückenwind, aber nicht mit Selbstzufriedenheit. Wir haben mehr Lehrkräfte eingestellt als verloren, wir haben die Basiskompetenzen stärker in den Mittelpunkt gerückt, wir gehen stark in die Leseförderung hinein, Mathematik und Sprachförderung werden weiterentwickelt, die Lehrpläne sind erneuert, die Schulordnung ist in Arbeit, Qualitätsentwicklung wird systematisch aufgestellt und die Personalplanung wird langfristig ausgerichtet.
1: Kinder sollen frühzeitig Geld ansparen, um Vermögen fürs Alter aufzubauen. Aber nicht mit dem Taschengeld, sondern mit Geldern vom Staat. Das Bundeskabinett hat heute den Gesetzentwurf von Finanzminister Lars Klingbeil zur Frühstartrente beschlossen. Zwischen dem 6. und dem 18.

0: 18. Lebensjahr zahlt der Staat 10 Euro pro Monat auf ein Altersvorsorgedepot.
1: Die Frühstartrente soll eine Art Startkapital für die Altersvorsorge sein. Sollte das Gesetz im Bundestag beschlossen werden, geht das Geld erstmal an alle Kinder mit dem Geburtsjahrgang 2020. Ab nächstem Jahr kommt dann jedes Jahr der Geburtsjahrgang der dann 6-Jährigen dazu. Die Eltern, Oma oder Opa, sollen das Depot durch freiwillige Zahlungen aufstocken können. Finanzminister Klingbeil rechnet vor, bis zum 18. Lebensjahr hat der Depot einen Wert von rund 2200 Euro. Daraus können bis zum Renteneintritt über 50.000 Euro werden. Tine Klimach, Antenne Thüringen, Berlin.
0: BAföG-Empfänger sollen im nächsten Jahr mehr Geld bekommen. Das Bundeskabinett in Berlin hat eine entsprechende Reform der Ausbildungsfinanzierung auf den Weg gebracht. Der BAföG-Grundbedarf für Studierende wird in 2 Schritten angehoben. Zum Wintersemester 2027/28 auf über 500 Euro, dann zum darauffolgenden Sommersemester auf 560 Euro. Steigen soll auch das Schüler-BAföG und die Wohnkostenpauschale für die, die nicht mehr bei den Eltern wohnen. Der Gesetzentwurf soll im Herbst im Bundestag und Bundesrat beraten und dann verabschiedet werden. Jehn Optik gehört zu den umsatzstärksten börsennotierten Unternehmen in Ostdeutschland. Der Konzern hat heute seine Zahlen für das erste Halbjahr 2026 vorgelegt. Es gab gegenüber dem Vorjahreszeitraum ein Plus beim Auftragseingang, Umsatz und Gewinn. Aufträge kamen vor allem aus der Halbleiterindustrie und der Medizintechnik. In den ersten 6 Monaten stiegen die Eingänge um 53% auf 723 Millionen Euro. Der Umsatz ging leicht um 1% auf etwas über 503 Millionen Euro nach oben. Unterm Strich stand nach Steuern Ende Juni ein Gewinn von 39,7 Millionen Euro. Eine Zunahme von 57% im Vergleich zum Vorjahr. Trotz hoher Marktunsicherheiten durch die weltweiten Krisen erwartet Jehn Optik ein erfolgreiches Geschäftsjahr 2026 mit Umsatz- und Ertragsverbesserungen gegenüber 2025.
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1: Ich bin Dirk Zeitler. In Deutschland und ganz Europa haben tausende Menschen am Abend gebannt in den Himmel geschaut. Denn schon bevor die Sonne unterging, wurde sie vom Mond verdeckt. In Deutschland war die Sonnenfinsternis partiell. Zum Beispiel in Spanien verschwand die Sonne komplett hinter dem Mond.
2: Ob auf Island, Mallorca oder auch in ganz Deutschland, das Schauspiel am Himmel hat Menschen zusammengebracht, ob in einer Warteschlange für eine Schutzbrille oder an Aussichtspunkten mit besonders gutem Blick auf den Horizont. In den Teilen von Spanien, wo die Sonne komplett verdeckt wurde, waren Hotels seit Monaten ausgebucht. Die nächste Sonnenfinsternis, wieder partiell in Deutschland und komplett unter anderem in Spanien, gibt es übrigens schon im nächsten Sommer, Anfang August. Jan-Henner Reitze, Nachrichtenredaktion.
1: Verfassungsschutz und Bundesnachrichtendienst sollen angesichts der wachsenden hybriden Bedrohung Deutschlands deutlich mehr Befugnisse erhalten. Eine umfassende Reform, die das Bundeskabinett beschlossen hat, sieht für die deutschen Nachrichtendienste zudem erstmals die Möglichkeit vor, in klar begrenzten Fällen selbst operativ einzugreifen. Es gehe darum, gegenüber unseren Gegnern auch aktiv handeln zu können, sagte Bundesinnenminister Dobrindt. BAföG-Empfänger sollen im nächsten Jahr mehr Geld bekommen. Das Bundeskabinett in Berlin hat eine entsprechende Reform der Ausbildungsfinanzierung auf den Weg gebracht. Der Gesetzentwurf soll im Herbst in Bundestag und Bundesrat beraten und verabschiedet werden.
3: Der sogenannte BAföG-Grundbedarf für Studierende wird in zwei Schritten angehoben. Zum Wintersemester 2027/28 auf über 500 Euro, dann zum darauffolgenden Sommersemester auf 560 Euro. Auch das Schüler-BAföG steigt. Ebenso die Wohnkostenpauschale. Das betrifft Studierende, die nicht mehr bei den Eltern wohnen. Nächstes Sommersemester gibt es 60 Euro mehr. Eigentlich sollte sie schon zum nächsten Semester

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1: Ich bin Dirk Zeitler. In Deutschland und ganz Europa haben tausende Menschen am Abend gebannt in den Himmel geschaut. Denn schon bevor die Sonne unterging, wurde sie vom Mond verdeckt. In Deutschland war die Sonnenfinsternis partiell. Zum Beispiel in Spanien verschwand die Sonne komplett hinter dem Mond.
2: Ob auf Island, Mallorca oder auch in ganz Deutschland, das Schauspiel am Himmel hat Menschen zusammengebracht, ob in einer Warteschlange für eine Schutzbrille oder an Aussichtspunkten mit besonders gutem Blick auf den Horizont. In den Teilen von Spanien, wo die Sonne komplett verdeckt wurde, waren Hotels seit Monaten ausgebucht. Die nächste Sonnenfinsternis, wieder partiell in Deutschland und komplett unter anderem in Spanien, gibt es übrigens schon im nächsten Sommer, Anfang August. Jan-Henner Reitze, Nachrichtenredaktion.
1: Verfassungsschutz und Bundesnachrichtendienst sollen angesichts der wachsenden hybriden Bedrohung Deutschlands deutlich mehr Befugnisse erhalten. Eine umfassende Reform, die das Bundeskabinett beschlossen hat, sieht für die deutschen Nachrichtendienste zudem erstmals die Möglichkeit vor, in klar begrenzten Fällen selbst operativ einzugreifen. Es gehe darum, gegenüber unseren Gegnern auch aktiv handeln zu können, sagte Bundesinnenminister Dobrindt. BAföG-Empfänger sollen im nächsten Jahr mehr Geld bekommen. Das Bundeskabinett in Berlin hat eine entsprechende Reform der Ausbildungsfinanzierung auf den Weg gebracht. Der Gesetzentwurf soll im Herbst in Bundestag und Bundesrat beraten.

0: erhalten und verabschiedet werden.
1: Der sogenannte BAföG-Grundbedarf für Studierende wird in zwei Schritten angehoben. Zum Wintersemester 2027/28 auf über 500 Euro, dann zum darauffolgenden Sommersemester auf 560 Euro. Auch das Schüler-BAföG steigt. Ebenso die Wohnkostenpauschale. Das betrifft Studierende, die nicht mehr bei den Eltern wohnen. Nächstes Sommersemester gibt es 60 Euro mehr. Eigentlich sollte sie schon zum nächsten Semester steigen. Aber die Koalition konnte sich nicht auf eine Finanzierung einigen. Gerade junge Menschen leiden derzeit besonders unter den hohen Mieten. Tine Klimach, Nachrichtenredaktion.
0: Zum Sport. Bei der Schwimm-EM in Paris hat Johannes Liebmann Gold über 800 Meter Freistil gewonnen. Der 19-Jährige setzte sich vor seinem deutschen Teamkollegen Sven Schwarz und Salan Sarkani aus Ungarn durch. Liebmann verbesserte seinen Europarekord um 0,35 Sekunden.
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1: Ich bin Dirk Zeitler. In Deutschland und ganz Europa haben viele Millionen Menschen am Abend gebannt in den Himmel geschaut. Denn schon bevor die Sonne unterging, wurde sie vom Mond verdeckt. In Deutschland war die Sonnenfinsternis nur partiell. Zum Beispiel in Spanien verschwand die Sonne komplett hinter dem Mond.
2: Ob auf Island, Mallorca oder auch in ganz Deutschland, das Schauspiel am Himmel hat Menschen zusammengebracht, ob in einer Warteschlange für eine Schutzbrille oder an Aussichtspunkten mit besonders gutem Blick auf den Horizont. In den Teilen von Spanien, wo die Sonne komplett verdeckt wurde, waren Hotels seit Monaten ausgebucht. Die nächste Sonnenfinsternis, wieder partiell in Deutschland und komplett unter anderem in Spanien, gibt es übrigens schon im nächsten Sommer, Anfang August. Jan-Henner Reitze, Nachrichtenredaktion.
1: Verfassungsschutz und Bundesnachrichtendienst sollen angesichts der Wachstumsprobleme

0: wachsenden hybriden Bedrohung Deutschlands mehr Befugnisse erhalten. Eine umfassende Reform, die das Bundeskabinett beschlossen hat, sieht für die deutschen Nachrichtendienste zudem erstmals die Möglichkeit vor, in klar begrenzten Fällen selbst operativ einzugreifen.
1: Bundesinnenminister Dobrindt hatte zuletzt gesagt, dass aus dem Bundesamt für Verfassungsschutz ein echter Geheimdienst werden muss. Und das in etwa so. Ein Nachrichtendienstmitarbeiter soll sich künftig Zugang zu einem anderen Laptop verschaffen können, um an die gespeicherten Daten
0: hybriden Bedrohung Deutschlands mehr Befugnisse erhalten. Eine umfassende Reform, die das Bundeskabinett beschlossen hat, sieht für die deutschen Nachrichtendienste zudem erst

0: Pulver auszutauschen. Der Bundestag muss der Reform noch zustimmen. Tine Klimach, Nachrichtenredaktion.
1: Nach dem schweren Erdbeben in Kolumbien ist die Zahl der Todesopfer auf 239 gestiegen. Mehr als 3700 weitere Menschen wurden verletzt, wie die nationale Katastrophenschutzbehörde mitteilte. Fast 400 Menschen gelten noch als vermisst. Rettungskräfte arbeiten mit Hochdruck in den Trümmern, um Menschen vor der kritischen 72-Stunden-Grenze noch lebend zu bergen. Zum Sport: bei der Schwimm-EM in Paris hat Johannes Liebmann Gold über 800 Meter Freistil gewonnen. Der 19-Jährige setzte sich vor seinem deutschen Teamkollegen Sven Schwarz und Salan Sarkani aus Ungarn durch. Liebmann verbesserte seinen Europarekord um 0,35 Sekunden.
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1: Ich bin Dirk Zeitler. In Deutschland und ganz Europa haben viele Millionen Menschen am Abend gebannt in den Himmel geschaut. Denn schon bevor die Sonne unterging, wurde sie vom Mond verdeckt. In Deutschland war die Sonnenfinsternis nur partiell. Zum Beispiel in Spanien verschwand die Sonne komplett hinter dem Mond.
2: Ob auf Island, Mallorca oder auch in ganz Deutschland, das Schauspiel am Himmel hat Menschen zusammengebracht, ob in einer Warteschlange für eine Schutzbrille oder an Aussichtspunkten mit besonders gutem Blick auf den Horizont. In den Teilen von Spanien, wo die Sonne komplett verdeckt wurde, waren Hotels seit Monaten ausgebucht. Die nächste Sonnenfinsternis, wieder partiell in Deutschland und komplett unter anderem in Spanien, gibt es übrigens schon im nächsten Sommer, Anfang August. Jan-Henner Reitze, Nachrichtenredaktion.
1: Verfassungsschutz und Bundesnachrichtendienst sollen angesichts der wachsenden hybriden Bedrohung Deutschlands mehr Befugnisse erhalten. Eine umfassende Reform, die das Bundeskabinett beschlossen hat, sieht für die deutschen Nachrichtendienste zudem erstmals die Möglichkeit vor, in klar begrenzten Fällen selbst operativ einzugreifen.
3: Bundesinnenminister Dobrindt hatte zuletzt gesagt, dass aus dem Bundesamt für Verfassungsschutz ein echter Geheimdienst werden muss. Und das in etwa so. Ein Nachrichtendienstmitarbeiter soll sich künftig Zugang zu einem anderen Laptop verschaffen können, um an die gespeicherten Daten zu kommen. Es soll auch möglich sein, verschlüsselte Kommunikation mitzulesen. Außerdem soll erlaubt werden, dass Geheimdienstmitarbeiter zum Beispiel in eine Wohnung eindringen können, um etwa Sprengstoff gegen harmloses Pulver

0: auszutauschen. Der Bundestag muss der Reform noch zustimmen. Tine Klimach, Nachrichtenredaktion.
1: Nach dem schweren Erdbeben in Kolumbien ist die Zahl der Todesopfer auf 239 gestiegen. Mehr als 3.700 weitere Menschen wurden verletzt, wie die nationale Katastrophenschutzbehörde mitteilte. Fast 400 Menschen gelten noch als vermisst. Rettungskräfte arbeiten mit Hochdruck in den Trümmern, um Menschen vor der kritischen 72-Stunden-Grenze noch lebend zu bergen. Zum Sport: bei der Schwimm-EM in Paris hat Johannes Liebmann Gold über 800 Meter Freistil gewonnen. Der 19-Jährige setzte sich vor seinem deutschen Teamkollegen Sven Schwarz und Salan Sarkani aus Ungarn durch. Liebmann verbesserte seinen Europarekord um 0,35 Sekunden.
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1: Ich bin Dirk Zeitler. In Deutschland und ganz Europa haben viele Millionen Menschen am Abend gebannt in den Himmel geschaut. Denn schon bevor die Sonne unterging, wurde sie vom Mond verdeckt. In Deutschland war die Sonnenfinsternis nur partiell. Zum Beispiel in Spanien verschwand die Sonne dagegen komplett hinter dem Mond. Verfassungsschutz und Bundesnachrichtendienst sollen angesichts der wachsenden hybriden Bedrohung Deutschlands mehr Befugnisse erhalten. Eine umfassende Reform, die das Bundeskabinett beschlossen hat, sieht für die deutschen Nachrichtendienste zudem erstmals die Möglichkeit vor, in klar begrenzten Fällen selbst operativ einzugreifen.
2: Bundesinnenminister Dobrindt hatte zuletzt gesagt, dass aus dem Bundesamt für Verfassungsschutz ein echter Geheimdienst werden muss. Und das in etwa so. Ein Nachrichtendienstmitarbeiter soll sich künftig Zugang zu einem anderen Laptop verschaffen können, um an die gespeicherten Daten zu kommen. Es soll auch möglich sein, verschlüsselte Kommunikation mitzulesen. Außerdem soll erlaubt werden, dass Geheimdienstmitarbeiter zum Beispiel in eine Wohnung eindringen können, um etwa Sprengstoff gegen harmloses Pulver auszutauschen. Der Bundestag muss der Reform noch zustimmen. Tine Klimach, Nachrichtenredaktion.
1: Die Entfremdung zwischen der Politik und den Bürgern in Deutschland wird größer. Im aktuellen Trendbarometer von RTL und NTV sagten 84% der Befragten, dass sie sich von allen Parteien im Stich gelassen fühlen. Und auch das Ansehen von Bundeskanzler Merz sinkt laut der Forsa-Umfrage weiter.
3: Die Stimmung im Land ist schlecht wie lange nicht und das ausgerechnet vor den drei

Wichtigen Landtagswahlen im September. Gerade mal 12% finden, dass sich die Parteien um die wirklichen Probleme der Menschen im Land kümmern. Am schlechtesten schneidet dabei die AfD ab, aber auch das Vertrauen in die Union und in die SPD ist gering. Mit der Arbeit des Bundeskanzlers sind gerade mal 13% zufrieden. Selbst bei Wählern der Union sagt mehr als die Hälfte, dass Friedrich Merz derzeit keinen guten Job macht. Diana Kramer, Nachrichtenredaktion. Wichtigen Landtagswahlen im September. Gerade mal 12% finden, dass sich die Parteien um die wirklichen Probleme der Menschen im Land kümmern. Am schlechtesten schneidet dabei die AfD ab, aber auch das Vertrauen in die Union und in die SPD ist gering. Mit der Arbeit des Bundeskanzlers sind gerade mal 13% zufrieden.

0: jüngsten Angaben des Betreibers mindestens bis Freitag um 2 Uhr dicht.
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1: Ich bin Dirk Zeitler. In Deutschland und ganz Europa haben viele Millionen Menschen am Abend gebannt in den Himmel geschaut. Denn schon bevor die Sonne unterging, wurde sie vom Mond verdeckt. In Deutschland war die Sonnenfinsternis nur partiell. Zum Beispiel in Spanien verschwand die Sonne dagegen komplett hinter dem Mond. Verfassungsschutz und Bundesnachrichtendienst sollen angesichts der wachsenden hybriden Bedrohung Deutschlands mehr Befugnisse erhalten. Eine umfassende Reform, die das Bundeskabinett beschlossen hat, sieht für die deutschen Nachrichtendienste zudem erstmals die Möglichkeit vor, in klar begrenzten Fällen selbst operativ einzugreifen.
2: Bundesinnenminister Dobrindt hatte zuletzt gesagt, dass aus dem Bundesamt für Verfassungsschutz ein echter Geheimdienst werden muss. Und das in etwa so. Ein Nachrichtendienstmitarbeiter soll sich künftig Zugang zu einem anderen Laptop verschaffen können, um an die gespeicherten Daten zu kommen. Es soll auch möglich sein, verschlüsselte Kommunikation mitzulesen. Außerdem soll erlaubt werden, dass Geheimdienstmitarbeiter zum Beispiel in eine Wohnung eindringen können, um etwa Sprengstoff gegen harmloses Pulver auszutauschen. Der Bundestag muss der Reform noch zustimmen. Tine Klimach, Nachrichtenredaktion.
1: Die Entfremdung zwischen der Politik und den Bürgern in Deutschland wird größer. Im aktuellen Trendbarometer von RTL und NTV sagten 84% der Befragten, dass sie sich von allen Parteien im Stich gelassen fühlen. Und auch das Ansehen von Bundeskanzler Merz sinkt laut der Forsa-Umfrage weiter.
3: Die Stimmung im Land ist schlecht wie lange nicht und das ausgerechnet vor den drei wichtigen Landtagswahlen im September. Gerade mal 12% finden, dass sich die Parteien um die wirklichen Probleme der Menschen im Land kümmern. Am schlechtesten schneidet dabei die AfD ab, aber auch das Vertrauen in die Union und in die SPD ist gering. Mit der Arbeit des Bundeskanzlers sind gerade mal 13% zufrieden. Selbst bei Wählern

0: Union sagt mehr als die Hälfte, dass Friedrich Merz derzeit keinen guten Job macht. Diana Kramer, Nachrichtenredaktion.
1: Für Urlauber auf der italienischen Mittelmeerinsel Sizilien bleibt der Flugverkehr am Flughafen von Catania eingeschränkt. Wegen der Vulkanasche des Ätna sind dort keine Starts und Landungen möglich. Der Airport bleibt nach jüngsten Angaben des Betreibers mindestens bis Freitag um 2 Uhr dicht.
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1: Ich bin Dirk Zeitler. In Deutschland und ganz Europa haben viele Millionen Menschen am Abend gebannt in den Himmel geschaut. Denn schon bevor die Sonne unterging, wurde sie vom Mond verdeckt. In Deutschland war die Sonnenfinsternis nur partiell. Zum Beispiel in Spanien verschwand die Sonne dagegen komplett hinter dem Mond. Kein Wein, Bier oder Sekt mehr für 14-Jährige. Das sogenannte begleitete Trinken unter Aufsicht von Erwachsenen soll in Deutschland verboten werden. Das hat das Bundeskabinett beschlossen. Ziel ist, Jugendliche besser zu schützen. Als nächstes berät der Bundestag darüber.
2: Grundsätzlich gilt schon eine Altersgrenze von 16 Jahren für den Konsum und Verkauf von Bier, Wein, Sekt oder daraus hergestellten Mischgetränken. Ausnahme ist bisher, wenn Jugendliche von einer sorgeberechtigten Person begleitet werden. Aber diese Ausnahme steht im Widerspruch zu den Zielen der Bundesregierung, Jugendliche besser vor den gesundheitlichen Folgen des Alkoholkonsums zu schützen. Wegen der Suchtgefahren hatten sich die Gesundheitsminister schon vergangenes Jahr für ein Verbot ausgesprochen. Der Bundesrat startete eine entsprechende Initiative. Tine Klimach, Nachrichtenredaktion.
1: Viele Jahre ging es bergauf, aber 2025 ist die durchschnittliche Arbeitszeit pro Kopf bei Menschen zwischen 20 und 64 Jahren in Deutschland mal wieder leicht zurückgegangen. Das hat das Bundesinstitut für Bevölkerungsforschung ausgerechnet.
3: Es sind so etwa 20 Minuten pro Woche, die durchschnittlich weniger gearbeitet werden, im Vergleich zum Rekordstand vor 3 Jahren. Das gilt laut Statistik für alle zwischen 20 und 64, nicht nur für die Berufstätigen. Vor allem Männer und insgesamt die Altersgruppe von 25 bis 54 haben etwas weniger gearbeitet, die über 60-Jährigen dagegen statistisch mehr, was laut Bundesinstitut daran liegt, dass die Menschen später in Rente gehen. Bei Frauen ist die Arbeitszeit laut Untersuchung stabil geblieben. Thomas Thonfeld, Nachrichtenredaktion.
1: Für Urlauber auf der italienischen Mittelmeerinsel Sizilien bleibt der Flugverkehr am Flughafen von Catania eingeschränkt. Wegen der Vulkanasche des Ätna sind dort keine Starts und Landungen möglich. Der Airport bleibt nach jüngsten Angaben des Betreibers mindestens bis Freitag um 2 Uhr dicht.

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1: Ich bin Dirk Zeitler. In Deutschland und ganz Europa haben viele Millionen Menschen am Abend gebannt in den Himmel geschaut. Denn schon bevor die Sonne unterging, wurde sie vom Mond verdeckt. In Deutschland war die Sonnenfinsternis nur partiell. Zum Beispiel in Spanien verschwand die Sonne dagegen komplett hinter dem Mond. Kein Wein, Bier oder Sekt mehr für 14-Jährige. Das sogenannte begleitete Trinken unter Aufsicht von Erwachsenen soll in Deutschland verboten werden. Das hat das Bundeskabinett beschlossen. Ziel ist, Jugendliche besser zu schützen. Als nächstes berät der Bundestag darüber.
2: Grundsätzlich gilt schon eine Altersgrenze von 16 Jahren für den Konsum und Verkauf von Bier, Wein, Sekt oder daraus hergestellten Mischgetränken. Ausnahme ist bisher, wenn Jugendliche von einer sorgeberechtigten Person begleitet werden. Aber diese Ausnahme steht im Widerspruch zu den Zielen der Bundesregierung, Jugendliche besser vor den gesundheitlichen Folgen des Alkoholkonsums zu schützen. Wegen der Suchtgefahren hatten sich die Gesundheitsminister schon vergangenes Jahr für ein Verbot ausgesprochen. Der Bundesrat startete eine entsprechende Initiative. Tine Klimach, Nachrichtenredaktion.
1: Viele Jahre ging es bergauf, aber 2025 ist die durchschnittliche Arbeitszeit pro Kopf bei Menschen zwischen 20 und 64 Jahren in Deutschland mal wieder leicht zurückgegangen. Das hat das Bundesinstitut für Bevölkerungsforschung ausgerechnet.
3: Es sind so etwa 20 Minuten pro Woche, die durchschnittlich weniger gearbeitet werden, im Vergleich zum Rekordstand vor 3 Jahren. Das gilt laut Statistik für alle zwischen 20 und 64, nicht nur für die Berufstätigen. Vor allem Männer und insgesamt die Altersgruppe von 25 bis 54 haben etwas weniger gearbeitet, die über 60-Jährigen dagegen statistisch mehr, was laut Bundesinstitut daran liegt, dass die Menschen später in Rente gehen. Bei Frauen ist die Arbeitszeit laut Untersuchung stabil geblieben. Thomas Thonfeld, Nachrichtenredaktion.
1: Für Urlauber auf der italienischen Mittelmeerinsel Sizilien bleibt der Flugverkehr am Flughafen von Catania eingeschränkt. Wegen der Vulkanasche des Ätna sind dort keine Starts und Landungen möglich. Der Airport bleibt nach jüngsten Angaben des Betreibers mindestens bis Freitag um 2 Uhr dicht.
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1: Ich bin Doc Zeitler. In Deutschland und ganz Europa haben viele Millionen Menschen am Abend gebannt in den Himmel geschaut. Denn schon bevor die Sonne unterging, wurde sie vom Mond verdeckt. In Deutschland war die Sonnenfinsternis nur partiell. Zum Beispiel in Spanien verschwand die Sonne dagegen komplett hinter dem Mond.
2: Ob auf Island, Mallorca oder auch in ganz Deutschland, das Schauspiel am Himmel hat Menschen zusammengebracht, ob in einer Warteschlange für eine Schutzbrille oder an Aussichtspunkten mit besonders gutem Blick auf den Horizont. In den Teilen von Spanien, wo die Sonne komplett verdeckt wurde, waren Hotels seit Monaten ausgebucht. Die nächste Sonnenfinsternis, wieder partiell in Deutschland und komplett unter anderem in Spanien, gibt es übrigens schon im nächsten Sommer, Anfang August. Jan-Henner Reitze, Nachrichtenredaktion.
1: Kaum war die Sonnenfinsternis am Abend vorbei, bot der Himmel schon ein weiteres Spektakel. Der Sternschnuppenstrom der Perseiden, einer der schönsten Meteorströme des Jahres, hat in der Nacht seinen Höhepunkt erreicht. Bis zu 100 Sternschnuppen pro Stunde sollte man an dunklen Orten über den Himmel huschen sehen. Verfassungsschutz und Bundesnachrichtendienst sollen angesichts der wachsenden hybriden Bedrohung Deutschlands mehr Befugnisse erhalten. Eine umfassende Reform, die das Bundeskabinett beschlossen hat, sieht für die deutschen Nachrichtendienste zudem erstmals die Möglichkeit vor, in klar begrenzten Fällen selbst operativ einzugreifen.
3: Bundesinnenminister Dobrindt hatte zuletzt gesagt, dass aus dem Bundesamt für Verfassungsschutz ein echter Geheimdienst werden muss. Und das in etwa so. Ein Nachrichtendienstmitarbeiter soll sich künftig Zugang zu einem anderen Laptop verschaffen können, um an die gespeicherten Daten zu kommen. Es soll auch möglich sein, verschlüsselte Kommunikation mitzulesen. Außerdem soll erlaubt werden, dass Geheimdienstmitarbeiter zum Beispiel in eine Wohnung eindringen können, um etwa Sprengstoff gegen harmloses Pulver auszutauschen. Der Bundestag muss der Reform noch zustimmen. Tine Klimach, Nachrichtenredaktion.
1: Zum Sport. Bei der Schwimm-EM in Paris hat Johannes Liebmann Gold über 800 Meter Freistil gewonnen. Der 19-Jährige setzte sich vor seinem deutschen Teamkollegen Sven Schwarz und Salan Sarkani aus Ungarn durch. Liebmann verbesserte seinen Europarekord um 0,35 Sekunden.
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